0: Was geht ab? Hier ist Leo in 1Live.de. Kurze Frage mal eben in die Runde. Wer von euch meint, multitasken zu können? Also Roro kommt aus Aachen und meint, er kann das so gar nicht.
1: Was ich gar nicht kann, ist beim Serie schauen, die Person zuhören oder mit der reden. Konversation führen kann ich gar nicht.
0: So, jetzt gibt's aber eine neue Studie und diese Studie zeigt, multitasken kann keiner von uns, denn Multitasken ist nur ein Mythos. Wir wollen jetzt mal gucken, was das bedeutet mit TJ aus dem Digi-Team. TJ, diese Studie zeigt jetzt, wir Menschen können wirklich gar nicht multitasken. Also jetzt so gar nicht?
2: Also wir können das schon, aber meistens ist das nicht so ein gleichzeitig.
0: Ja.
2: Unser Gehirn springt eher so zwischen den Aufgaben hin und her. Ich habe mit Thilo Strohbach geredet, er ist Professor für Psychologie. Der hat an der Studie mitgearbeitet und er sagt, es ist halt auch nur ein Gefühl.
3: Der Situation passiert ist, dass man eher so schnell hin und her den Fokus oder die Aufmerksamkeit schaltet. Das kann vielleicht so schnell passieren, dass man es subjektiv als gleichzeitig wahrnimmt, aber wenn wir da genauer hinschauen mit unseren Messmethoden, merkt man eigentlich, dass es eher so ein Nacheinanderschalten ist.
0: Okay, also wir machen Dinge nicht gleichzeitig, sondern nacheinander und es fühlt sich dann trotzdem wie Multitasking an. Diese Studie ist mega spannend. Übrigens, die Studie zeigt auch, dass es zwischen Männern und Frauen keinen Unterschied gibt. Also keiner von uns kann wirklich multitasken. Jetzt frage ich mich, TJ, bringt uns Multitasking dann überhaupt noch was, wenn es eh gar nicht möglich ist?
2: Also Multitasking hat auf jeden Fall einen guten Ruf, weil allein schon der Gedanke daran, dass wir multitasken, uns pusht. Mhm. AKA, wir denken, wir erledigen viel schnell sozusagen.
0: Ja.
2: Und so Routinekram wie Laufen und Podcast hören zum Beispiel, das machen wir auch so automatisiert, dass das kein Ding ist für unser Gehirn. Aber wenn wir jetzt mehrere Aufgaben haben, die Konzentration brauchen, dann lieber lassen, weil das stresst unser Gehirn zu sehr und wir machen auch vor allem schneller Fehler.
0: Also, wenn ihr immer gedacht habt, ich bin voll gut im Multitasken, jetzt wisst ihr, nee, seid ihr nicht. Es ist nur ein Mythos. Im Endeffekt machen wir Dinge nicht parallel, sondern nacheinander. Also erst mal einparken und danach Essen bestellen auf dem Handy.

0: Tanz Live Digis hier und wir atmen mal gerade einmal durch für Sarah Larsson mit sozusagen, weil die ist so busy gerade, dass sie ihre Preise sogar mittlerweile von ihrer Mama abholen lassen muss. Bisschen cute aber auch. Sarah hat nämlich bei den Grammys abgeräumt. Was nicht die Grammys sind, bitteschön, also der Musik Award, der regelmäßig in L.A. verliehen wird, sondern eben die
1: Grammys
0: Musikpreis in Sarahs Heimat Schweden. Ja, und da hat sie eben jetzt vor kurzem einfach mal ihre Mama auf die Bühne geschickt. Und die hat das richtig souverän gemacht, ey. Ich glaube, die sagt noch sowas wie, ja, Sarah kann halt nicht hier sein, dies, das, aber ich bin ihre Mama und regle.
2: Hey, allihopa, ich heiße Agneta und ich Mama Larsson.
0: Ja, und alle feiern's hart, merkt ihr, ne? Zu Recht, sehr sweete Mama und das erklärt vielleicht auch ein bisschen, warum die Sarah selbst so toll ist. Das ist jetzt für euch in Nightlife Digi zusammen mit Tyler. 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

0: Hier ist Leo in 1Live.de. Ich sag euch eins. Sucht euch gut aus, was ihr für ein T-Shirt anzieht in der 1Live-Generation Gag. Weil wenn auf eurem T-Shirt ein etwas zu lustiger Spruch draufsteht, dann ist die Gefahr hoch, dass ihr angesprochen werdet von unseren Comedians auf der Bühne. Zum Beispiel von Mo Bubaka. Der ist ein neues Talent bei uns im Line-Up. War letztens bei uns auf der Bühne und hat uns erzählt, wie er sich sein Leben vorstellt, jetzt wo er fertig ist mit der Uni.
1: Ich habe kürzlich mein Studium erfolgreich beendet. Dankeschön. Danke. Hört doch auf. Und ich habe mich jetzt tatsächlich auf eine Chefarztstelle in Köln an der Uniklinik beworben. Und dann hat mein Vater genauso reagiert, hat gesagt, hör mal zu, Junge, du kannst dich nicht einfach auf eine Chefarztstelle bewerben. Ich habe gesagt, hä, warum denn nicht? Er hat gesagt, ja, weil du Geografie studiert hast. Ich habe gesagt, ach, natürlich, hat am Punkt. Aber ich habe auch gesagt, guck mal, wenn Donald Trump Präsident der Vereinigten Staaten werden kann, kann ich ja wohl eine fucking Klinik leiten, Alter, oder nicht? So, und pass auf, ich würde jeden von euch auch demokratisch gleich behandeln. Jede und jeden einzelnen von euch würde ich gleich behandeln. Mit Marihuana, Mann. Mein Name wäre Dr. Dope. Ich schwöre euch, in der Notfallaufnahme, Notfallambulanz bei der Anamnese, die würden zu mir kommen, würden sagen, Dr. Dope, wir haben eine bimalleolare Sprunggelenkfraktur, was sollen wir tun? Keine Ahnung, Bruder, gib einen Joint. Dr. Dope, Polyneuropathie, was sollen wir tun? Joint. Dr. Dope, wir haben eine Halbglatze, sollen wir einen Joint geben? Nein, Mann, der Bruder muss nach Istanbul, jeder weiß das. Vielen Dank, Köln, das war's von mir. Tschüss, alles Liebe!

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1: Die Nachrichten mit Kira Preuß. Guten Morgen. In Leipzig hat die Polizei ein Portal freigeschaltet, um Hinweise zur Amokfahrt mit 2 Toten zu sammeln. Dort können Zeugen Fotos und Videos hochladen und Hinweise zum Hergang geben. Mittlerweile ist auch die Identität der Toten klar. Es handelt sich um eine 63-jährige Frau und einen 67-jährigen Mann. Der mutmaßliche Fahrer wurde festgenommen. Arndt Groß für WDR aktuell.
2: Dabei handelt es sich um einen 33 Jahre alten Deutschen. Der sächsische Innenminister Armin Schuster von der CDU sagte, bisher gibt es keinen Hinweis auf einen Anschlag. Möglicherweise ist der mutmaßliche Täter psychisch erkrankt. Es gibt Hinweise, dass der Mann erst vor kurzem aus der Psychiatrie entlassen wurde. Das meldet MDR investigativ. Der mutmaßliche Täter war am späten Nachmittag mit einem weißen Auto vom Leipziger Augustusplatz kommt, mehrere hundert Meter durch die Fußgängerzone bis zum zentralen Marktplatz gerast und hat dabei zahlreiche Menschen angefahren.
1: Russland und die Ukraine haben jeweils Feuerpausen im Ukraine-Krieg angekündigt. Für Russland soll sie am kommenden Wochenende gelten. Die Ukraine will bereits ab Mittwoch die Waffen schweigen lassen. In der US-Hauptstadt Washington ist das Weiße Haus kurzfristig abgeriegelt worden, nachdem in der Nähe Schüsse gefallen sind. Nach Angaben des Secret Service habe ein bewaffneter Mann auf Einsatzkräfte geschossen und einen unbeteiligten Jugendlichen getroffen. Beamte hätten daraufhin das Feuer erwidert und den Mann getroffen. Die beiden Verletzten kamen ins Krankenhaus. Die Polizei in Aachen hat am Abend nach einer Bombendrohung ein Gymnasium durchsucht. Die Schulleitung hatte eine Drohmail bekommen und die der Polizei gemeldet. Das Gymnasium wurde daraufhin weiträumig abgesperrt und durchsucht. Sprengstoff wurde aber nicht gefunden. Die Ermittlungen laufen.
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1: Im Ruhrgebiet wollen Städte mit unterschiedlichen Maßnahmen die Wildgänsepopulation eindämmen. In vielen Parks und an Gewässern breiten sich zum Beispiel die Kanadagänse wieder aus und der Kot sorgt für Ärger. Denise Friese für WDR aktuell.
3: Ein Picknick im Park oder der Ausflug an einen Badesee kann ekelig werden. Im Sommer sind viele Stellen mit dem Gänsekot verdreckt. In Bochum prüft die Stadt aktuell, ob Eier entnommen werden. In Mülheim werden sie gejagt. In Essen probiert man es mit hohen Blühwiesen, weil Gänse lieber glatten Rasen mögen. Bisher haben die Städte im Ruhrgebiet noch kein geeignetes Mittel gefunden, um die Ausbreitung der Gänse zu regulieren. Überall gilt aber, die Gänse keinesfalls füttern.
1: Und das Wetter in Nordrhein-Westfalen: bis zum Morgen weiterhin teils kräftige Schauer, aber weniger Gewitter. Bei Tiefstwerten von 13 bis 9 Grad gibt es stellenweise Nebel. Auch tagsüber gibt es neben ein paar Auflockerungen viele Wolken und immer wieder Regen, zum Teil ergiebig und vereinzelt auch mit Gewitter. Dazu in Warendorf 16, in Essen 17 und in Brühl bis 18 Grad. Am Mittwoch gibt es nach wie vor viele dichte Wolken, wenig Sonne und vor allem am Vormittag viel Regen. Das war WDR aktuell.

0: zwei Fragen hier in 1 Live Digi. Frage Nummer 1. Wusstet ihr, dass Stephen King einen Sohn hat? Und Frage Nummer 2. Wusstet ihr, dass dieser Sohn auch Bücher schreibt? Joe Hill heißt der. Das ist ein Pseudonym. Und er hat jetzt ein neues Buch draußen namens King Sorrow Teil 1. Es ist wirklich auch so ein bisschen wie bei seinem Dad auch so Horror-Fantasy angehaucht. Er erinnert so ein bisschen an S von Stephen King. Gesa aus dem Digi-Team. Läuft hier dann auch ein fieser Clown rum wie bei S? Oder was ist es hier?
1: Also hier erscheint das Böse in Form eines Drachen, der von einer Gruppe von College-Freunden heraufbeschworen wird mit so einem okkulten Ritual.
0: Okay, warum machen die das?
1: Ja, warum eigentlich?
0: Ja.
1: Einer von ihnen, Arthur, wird gerade übelst erpresst, fürchtet dadurch sehr um seine Zukunft und sie wollen ihn jetzt schützen oder auch rächen.
0: Ah, ja.
1: Aber das läuft natürlich komplett aus dem Ruder, denn lass dich niemals auf einen Drachen ein, der auch noch Hunger hat. Also er fordert von ihnen, weitere Menschenopfer zu nennen und sonst wird er einer der Freunde vielleicht verschlingen. Ne?
0: Okay, klingt hart unsympathisch, wenn du mich fragst, dieser Drache. Also das Buch ist dann eher nichts für Schisser?
1: Also ich habe es ja auch ausgehalten, muss ich sagen. Aber es ist schon halt Horror. Was ich aber so spannend fand, wie die Freunde damit umgehen, dass sie plötzlich über Leben und Tod entscheiden müssen. Das war schon echt krass.
0: Ja.
1: Das Buch geht über mehrere Jahre, wobei wir hier jetzt nur die ersten 10 zu lesen bekommen. Im Deutschen erscheint das Buch nämlich in 2 Bänden.
0: Mhm.
1: Teil 2 kommt im Juli und ich muss sagen, ich hab Bock.
0: Und es scheint gut anzukommen, denn Paramount plant sogar schon eine Serie zu diesem Buch. Also King Sorrow Teil 1 von Joe Hill ist jetzt im Handel.

1 Live Digi. Ja, ganz bisschen müssen wir noch ungeduldig auf unseren Nägeln knibbeln, bis Xill endlich kommt. Ja, alle Olivia Rodrigo-Fans checken es vielleicht direkt. Xill, beziehungsweise G-S-I-L. You seem pretty sad for a girl so in love. Girl so in love, G-S-I-L eben. So nennen Fans kurz das neue Album von Olivia Rodrigo, das im Juni kommt. Und während wir deshalb schon einigermaßen randvoll sind, ne, mit Ungeduld und Vorfreude, lässt Olivia davon jetzt schon mal so ein ganz bisschen was über den Rand schwappen auch. Vor allem die Freude, denn sie beschenkt uns schon mal mit Sound vom neuen Album. Drop Dead ist schon da. Der erste Song vom Album, den wir hören, oder wie Olivia sagt, das erste Kapitel in der Geschichte von You Seem Pretty Sad for a Girl So in Love. Die wir ja insgesamt schon ganz schön gespannt sind, weil sie hat zum Album insgesamt ja auch schon gesagt, egal wie sehr ich versuche, Love-Songs zu schreiben, sie kommen immer mit einem Hauch Melancholie raus. Und ob das eben auch schon fürs erste Kapitel gilt, finden wir raus. Drop Dead habe ich jetzt für euch hier in 1 Live Digi ganz neu. Olivia Rodrigo.

0: 1 Live Digi ist hier. Na, liebe Digi-People, wie läuft euer Tag? Habt ihr alles im Griff, alles im Blick, alles gut sortiert in eurer Kalender-App auf dem Handy? Naja, ich hoffe, es ist alles da genauso gut sortiert wie bei den Jungs, die wir auf dem TikTok-Kanal von NDR Enjoy gesehen haben.
1: Was ist die Frage, die dich am meisten nervt?
2: Wie lange geht die einstündige Hafenrundfahrt?
1: Wie lange geht die?
2: Weiß ich nicht.

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1: Die Nachrichten mit Kira Preuß. Guten Morgen. In der US-Hauptstadt Washington ist das Weiße Haus kurzzeitig abgeriegelt worden, nachdem in der Nähe Schüsse gefallen sind. Nach Angaben des Secret Service habe es einen Schusswechsel mit einem bewaffneten Mann gegeben. Anne Schneider, WDR Washington.
2: Nach Angaben der Sicherheitsbehörden wurde der Mann in der Nähe der National Mall, dem großen Park- und Regierungsbereich im Zentrum Washingtons, von Einsatzkräften angesprochen. Er flüchtete daraufhin und eröffnete das Feuer. Die Beamten schossen zurück, trafen ihn und brachten ihn verletzt ins Krankenhaus. Der Mann befindet sich inzwischen in Polizeigewahrsam. Außerdem wurde ein unbeteiligter Jugendlicher verletzt. Ermittler gehen davon aus, dass er vermutlich durch einen Schuss des Verdächtigen getroffen wurde.
1: Nach der mutmaßlichen Amokfahrt in der Leipziger Fußgängerzone ist die Identität der beiden Toten klar. Laut Polizei handelt es sich um eine 63-jährige Frau und einen 77-jährigen Mann. Der mutmaßliche Täter hatte mit einem Auto in der Innenstadt mehrere Personen angefahren. Zwei Menschen starben, viele weitere wurden verletzt. Die EU hat sich mit einer Krisenübung auf einen möglichen groß angelegten hybriden Angriff vorbereitet. Die deutsche Presseagentur berichtet aus Diplomatenkreisen, dass daran Botschafter der Mitgliedstaaten und Experten europäischer Institutionen beteiligt waren. Bei der Übung wurde auch die Aktivierung der Beistandsklausel durchgespielt. Sie besagt, dass bei einem bewaffneten Angriff auf einen EU-Mitgliedstaat andere Mitgliedstaaten helfen müssen. In New York sind die Pulitzer-Preise für herausragende journalistische Leistungen vergeben worden. Dabei wurden gleich mehrere Arbeiten ausgezeichnet, die sich mit den Auswirkungen der Trump-Politik befassen.
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1: In Herne hat die Stadt vorgestellt, welche Highlights es dieses Jahr auf der Kranger Kirmes gibt. Das Volksfest beginnt in weniger als 100 Tagen. Christoph Hoffmann für WDR aktuell.
3: Die Kranger Kirmes ist mit rund 4 Millionen Besuchern eines der größten Volksfeste in NRW. 4 neue Fahrgeschäfte sind in diesem Jahr zum ersten Mal mit dabei. Darunter das Karussell Oracle, das aktuell noch fertig gebaut wird. Laut Stadt soll es eine ganz neue Fahrweise haben und die Besucher richtig durchschütteln. Die neue Geisterbahn Diablos Residenz war im vergangenen Jahr nicht pünktlich fertig geworden, dieses Jahr kommt sie dann aber wirklich nach Herne. Als musikalischer Stargast bei der Eröffnung steht die Country-Pop-Rock-Band The Boss Hoss auf der Bühne.
1: Und das Wetter in Nordrhein-Westfalen: bis zum Morgen weiterhin teils kräftige Schauer. Bei Tiefstwerten von 13 bis 9 Grad gibt es stellenweise Nebel. Auch tagsüber gibt es neben ein paar Auflockerungen viele Wolken und immer wieder Regen, vereinzelt mit Gewitter. Dazu in Remscheid 16, in Gelsenkirchen 17 und in Erftstadt bis 18 Grad. Am Mittwoch viele dichte Wolken, wenig Sonne und vor allem am Vormittag häufiger Regen. 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

0: Hey Leute, hier ist Lennart in 1Live Digi. Ich wollte euch kurz zeigen, was ich im Archiv gefunden habe. Hier auf dem Computer im 1Live Digi Studio. Ich habe einen Ton gefunden von Musiker Kevin Parker. Hey, das ist der Typ vom Musikprojekt Tame Impala. Hier kommt der Ton.
1: Psychedelic R&B.
0: Okay, er überlegt halt, bevor er antwortet. Aber wie er überlegt, ich finde, das macht ihn gleich dreimal sympathischer. Ich glaube, das können nur Musiker beim

0: Überlegen, quasi schon anfangen zu singen. Hört ihr diese Melodie in seiner Stimme?
1: Psychedelic R&B.
0: Finde ich witzig. Tame Impala ist übrigens gerade nochmal bekannter geworden, weil es gibt ja jetzt diesen Remix, den Jenny Remix. Jenny hier, die von Blackpink. Und zwar den Jenny Remix vom Song Dracula. Na klar, lass mal hören jetzt hier in 1 Live Digi. Tame Impala, Jenny mit Dracula im Jenny Remix.

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1: Ihr hört 1 Live Digi, ich bin Janina, hi. Ihr erinnert euch doch bestimmt noch an diese Stalking-Serie Rentierbaby, oder? Die ist vor 2 Jahren ja übel durch die Decke gegangen, hat auch mehrere Preise gewonnen und so. Und jetzt gibt's von den Machern was Neues. Die Miniserie Half-Man ist so ein, ja, ich würde sagen, verstörendes Drama, oder Digi-Reporterin Annika?
2: Ja, auf jeden Fall. Und wer ein Problem mit Gewaltdarstellungen, sexueller Übergriffigkeit oder Drogen hat, für den ist die Serie ziemlich sicher nix. Half-Man hat's nämlich auch wieder ganz schön in sich, ist auch erst ab 18 freigegeben. Wow. Und darin geht's um die 2 schottischen Jungs, Ruben und Niall, 2 nicht blutsverwandte Brüder.
3: My brother from another lover.
2: Und deren ultratoxische Beziehung zueinander, die wird in der Serie so in Rückblicken erzählt, 40 Jahre lang, also von ihrer Teenagerzeit bis ins Erwachsenenleben.
1: Wow.
2: Und die Serie ist wirklich null vorhersehbar.
1: Okay, krass. Kannst du denn, ohne zu spoilern, trotzdem so ein bisschen mehr noch zum Plot verraten?
2: Ja, vor allem Niall, der struggelt die ganze Zeit mit seiner Männlichkeit und mit seiner Sexualität. Ruben, der ist so eine verlorene Seele, die alles mit Gewalt löst. Und deren Beziehung zueinander, die ist, wie gesagt, wirklich sehr verwirrend und halt auch verstörend. Manchmal wirken die wie so Opfer und Täter, dann wie ein Liebespaar, dann wie Freunde oder halt sogar Brüder.
1: Wow. Okay, ich bin ehrlich, ich weiß nicht, ob ich mir das angucken kann oder möchte. Kannst du die Serie denn empfehlen?
2: Doch, würde ich. Das ist nämlich das Schräge daran. So schwer die Inhalte auch sind, die Story, die packt ein. Richard Gadd, also der Serienmacher und Hauptdarsteller, auch von Rentierbaby damals, der spielt darin auch wieder mit und er ist wirklich richtig krass und generell die Schauspielleistung von allen, die ist übertrieben gut.
1: Okay, Half-Man gibt's ab jetzt bei HBO Max. Ist aber ziemlich harter Stuff, Leute. Danach zum Kontern immer eine Folge SpongeBob reinziehen, dann geht's vielleicht.

0: 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Okay, Leute, ich gucke mir gerade das Line-Up an aus der aktuellen 1Live-Generation Gag. Und ganz im Ernst, mir tun die Leute leid, die vorne in der ersten Reihe sitzen. Weil wenn ich von einem nicht gegrillt werden will, dann von Jerry Wiesen, einer unserer Comedians. Der war letztens bei uns und hat uns erzählt von seinem Internetvertrag.
1: Apropos Wichser, ich hatte jetzt 2 Jahre einen Vertrag bei O2 laufen. Und der läuft jetzt gerade aus und ihr kennt das bestimmt. Wenn der Vertrag ausläuft und man will kündigen, dann machen die einem immer ein besseres Angebot. Und ich habe mal gemerkt, umso ernster du kündigen willst, umso besser wird das Angebot, was du bekommst. Deswegen dachte ich mir, wisst ihr was, ich skipp die ganze Scheiße jetzt. Ich sag dem Typen am Telefon so ernsthaft, dass ich kündigen will, dass er sofort sagt, ey, bitte kündige nicht, Mann, ich mach dir ein super Angebot. Also wähle ich dem seine Nummer, der geht dran, ja, O2 Kundendienst. Ich sag, pass auf, du Wichser, ich bin's. Mein Vertrag läuft aus und ich kündige. Die von Telekom haben mir ein Top-Angebot gemacht und ich wechsel darüber, Alter. Und der Typ sagt so, ja, alles klar, dann ist der Vertrag somit gekündigt. Weil scheiße, ja? Aber ein bisschen zu ernst irgendwie. Und jetzt stehe ich hier ohne Vertrag und ich dachte irgendwie, die melden sich nochmal. Aber kam nie was. Und das Ding ist, ich will da jetzt auch nicht wieder angekrochen kommen, ne? Aber manchmal, morgens, so nach dem 9. Bier, da denke ich an O2 und da werde ich sentimental. Überlege ich, vielleicht soll ich da nochmal anrufen. Ich da voll besoffen in der Leitung, wie so ein scheiß Ex-Freund, ja. Ich so, hey, O2, ich bin's. Ey, das mit letztes, das tut mir so leid, ich bin voll der Wichser gewesen. Das ist mit Telekom, das stimmt nicht. Bitte nimm mich zu.

0: 6 Uhr mit Antje Kiesner
1: und mit Christina Wilkes. In Leipzig entscheidet sich heute, wie es mit dem mutmaßlichen Amokfahrer von gestern weitergeht. Der 33-Jährige soll vor den Haftrichter kommen. Er war nach der Tat gestern festgenommen worden.
0: Die Polizei geht bis jetzt nicht davon aus, dass der Deutsche ein politisches oder religiöses Motiv hatte. Er kommt aus der Gegend von Leipzig und war nach ARD-Informationen in psychischer Behandlung. Erst am Sonntag soll er aus einer Klinik entlassen worden sein.
1: Ob das der Hintergrund für die Amoktat war, ist aber nicht klar. Die Polizei in Leipzig sichert immer noch Spuren am Tatort in der Innenstadt. Die bleibt dafür auch wohl heute noch länger gesperrt.
0: Unklar ist auch noch, wie viele Verletzte es genau gibt, mit körperlichen oder seelischen Wunden. 3 Menschen sollen schwer verletzt sein und die beiden Toten sind inzwischen identifiziert. Eine 63-Jährige und ein 77-Jähriger.
1: Mit Karte bitte. Das haben letztes Jahr so viele gesagt wie noch nie. Handelsforscher aus Köln haben rausgefunden, fast jeder Zweite in Deutschland wollte mit Karte zahlen und hat dabei immer öfter das Handy genommen, selbst für kleine Beträge wie 1,50.
0: Die Menschen in der Ukraine können am Freitag und Samstag vielleicht etwas durchatmen. Russland will seinen Angriffskrieg 2 Tage unterbrechen, weil da eine Militärparade ansteht.
1: Die Ukraine hat daraufhin beschlossen, schon ab nächster Nacht eine Waffenruhe zu starten und ruft Russland auf, auch schon früher einzusteigen.
0: Der WDR hat Informationen, dass heute wieder Atommüll durch NRW gefahren werden soll. Vom Forschungszentrum in Jülich bei Aachen nach Ahaus im Münsterland. Da gibt es ein Zwischenlager. Atomkraftgegner wollen am Abend dagegen protestieren. Offiziell bestätigt ist der Transport nicht.
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1: Es ist immer wieder starker Regen unterwegs. Am Abend wird der auch noch mehr. Es kann auch mal gewittern oder hageln. In Winterberg und Rheine heute maximal 14 Grad. In Wuppertal und Recklinghausen 15. In Köln 19 Grad.
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0: Leute, egal wie nett oder intelligent jemand ist, ich finde, wenn diese Person einen weirden Namen hat, macht das sehr viel kaputt. Ich heiße Janina, ich weiß nicht, ob das was mit euch macht, aber ohne Scheiß, wenn man so einen weirden Namen hat, dann ist einfach nicht mehr viel übrig vom guten Image. Da kannst du so intelligent oder nett sein, wie du willst. Ich nenne jetzt keine weiteren Namen außer meinen. Okay, doch, vielleicht einen. Den Nachnamen einer Familie, die sich bei kaum zu glauben in der ARD-Mediathek vorgestellt hat.
1: Insgesamt tragen 72 Menschen unserer Kleinstadt Laurobernsbach diesen Namen.
2: Um die vielen Fickers auseinanderzuhalten, setzen sie einfach ihren Job vor den Namen.
3: Klick auf! Wir sind die Heizungsficker.
4: Ich bin der Sauerkrautficker.
5: Wir sind die Elektroficker.
4: Ich trage den Namen stolz, weil der Name Ficker ist hier bei uns im Ort eine Institution, ist bekannt und ich bin gern ein Ficker. Ja, einen Hühnerficker gibt es auch, ja.

0: Hallo, hallo, ihr hört 1 Live Diggi und es gibt jetzt eine neue Doku auf Netflix und zwar von Ihmchen hier. Habt ihr erkannt? Das ist Noah Kahan und Annika aus dem Digi-Team sagt, die hat sich diese Doku schon gegeben. Das lohnt sich und holt uns deswegen mal hier mal schön mit rein.
1: Also Noah Kahan, Out of Body, so heißt sie ja. Hat mich schon dolle bewegt, muss ich sagen. Die ist so sehr ruhig erzählt, passt aber halt mega gut zu Noah Kahans Art und auch seiner Musik. Und die zeigt richtig, richtig private Einblicke, zum Beispiel in sein Familienleben in Vermont oder auch in seine Karriere.
2: Ich war kurz davor, das mit der Musik aufzugeben. Und dann kam die Pandemie. Ich dachte mir oft, heute mache ich mal nur für mich Musik. Aber stattdessen habe ich auf TikTok gepostet.
1: Ja, und über Nacht ist dann Stick Season ja auch wirklich komplett durch die Decke gegangen.
0: Ja, Noah Kahan war auf einmal überall und vor allem auch mit allen.
1: Also Olivia Rodrigo, Hosea, Shawn Mendes, Niall Horan oder auch Gracie Abrams, mit allen hat er zusammen performt. Und das hat alles verändert, sagt auch seine Verlobte Brenna.
3: I feel like Stick Season and the tour just completely changed our lives.
0: Okay, also wenn man das jetzt alles so zusammenrührt, von dem, was wir jetzt gerade gehört haben, könnten wir denken, es geht die ganze Zeit nur um seinen Durchbruch, aber das ist gar nicht so.
1: Und das macht's halt super spannend, weil es die ganze Zeit um so richtig diepe Themen geht, zum Beispiel um Noah Kahans Depression oder aber auch seine Ess- und Körperbildstörungen.
2: In gewisser Weise hatte ich schon immer ein gestörtes Essverhalten. Aber besonders seitdem ich erwachsen bin. Besonders in den letzten 4-5 Jahren. Ich weiß nicht, wie ich aussehe. Ich glaube, so ist das mit der Körperdysmorphie. Man sieht sich nicht richtig.
1: Ja, seit 15 Jahren kämpft er damit und das ist wirklich ganz schön krass, was er da so erzählt. Noah Kahan ist in dieser Doku aber einfach richtig, richtig ehrlich.
0: Also Empfehlung von Annika aus dem Digi-Team, es gibt eine neue Doku über den Sänger Noah Kahan, Out of Body, findet ihr bei Netflix, die haben den ein Jahr lang begleitet.

Hola, ich bin Janina, R1 Live Digi und wir reden ja die ganze Zeit von geilen Kombinationen zwischen Künstlern. So, die macht jetzt mit dem Musik, bla bla. Aber diese Kombi, die ich euch jetzt vorstelle, die ist auch richtig geil und voll underrated, wie ich finde. Das ist die Kombination aus Instrumenten in Songs. Und in diesem Fall aus echten Instrumenten und elektronischen Beats. Hört mal. Yes, das ist Magnetic von The Bossa. Sehr geiler Frühlingstrack, wie ich finde. Geht richtig schön nach vorn, ohne irgendwie stressig zu sein oder so. Und ich liebe an diesem Song, dass da super schön gespielte Klavierlines laufen oder du so Timbales, also so Trommeln hörst im Hintergrund und so. Und dann ist aber auch so ganz viel elektronisch produziert worden. Und das ist, finde ich, irgendwie eine Kombi, die gar nicht so häufig vorkommt, aber voll spannend ist, weil diese Sounds so unterschiedlich sind. Also das Klavier klingt dann so nah, das ist so präsent. Und dann diese elektronischen Beats sind so die Bass von allem und so. Ich finde es ganz viel Vielfalt ist in diesem Track zu hören. Deswegen baller ich ihn euch jetzt. Das ist The Bossa mit Magnetic.

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1: Es ist 7 Uhr. Wir sind Antje Kiesler
2: und Christina Wilkes. In Leipzig entscheidet sich heute, wie es mit dem mutmaßlichen Amokfahrer weitergeht. Der 33-Jährige soll vor den Haftrichter kommen. Er war nach der Tat gestern festgenommen worden.
1: Die Polizei geht bis jetzt nicht davon aus, dass der Deutsche ein politisches oder religiöses Motiv hatte. Er kommt aus der Gegend von Leipzig und war nach ARD-Informationen in psychischer Behandlung. Erst am Sonntag soll er aus einer Klinik entlassen worden sein.
2: Ob das der Hintergrund für die mutmaßliche Amokfahrt war, ist aber nicht klar. Die Polizei in Leipzig sichert auch immer noch Spuren am Tatort in der Innenstadt. Die bleibt dafür wohl auch heute noch länger abgesperrt.
1: Unklar ist auch noch, wie viele Verletzte es genau gibt, mit körperlichen oder seelischen Wunden. 3 Menschen sollen schwer verletzt sein und die beiden Toten sind inzwischen identifiziert, eine 63-Jährige und ein 77-Jähriger.
2: Dieser Trend zeigt sich in Supermärkten, Drogerien, Baumärkten, beim Shopping und in Buchläden. Letztes Jahr haben so viele Leute mit Karte gezahlt wie noch nie, knapp jeder Zweite.
1: Dieser Forscher sagt, woran das zum Beispiel liegt.
3: Weil eben vor allem auch in letzter Zeit kleine und Kleinstbetragstransaktionen über die Karte abgewickelt werden, vor allem über Mobile Payment, also mobiles Bezahlen mit dem Smartphone.
1: Gleichzeitig nutzen immer mehr die Möglichkeit, an der Kasse Bargeld abzuheben.
2: Die Deutsche Post heißt bald wohl nicht mehr Deutsche Post. Der Konzern aus Bonn hat heute Hauptversammlung und will einen neuen Namen beschließen, DHL AG.
1: Der Zoll hat unter anderem diese Aufgabe. Er schaut, ob Urlauber gefälschte Markensachen mit nach Deutschland bringen. Am Flughafen Köln-Bonn hat sich dabei einiges angesammelt.
2: Und das soll heute verbrannt werden. Es geht um Fake-Klamotten oder Accessoires im Wert von mehreren 100.000 €. Die Sachen spenden ist keine Möglichkeit. Das wollen die Hersteller der Originale nicht.
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1: Heute wird's nass. Es ist zum Teil starker Regen unterwegs. Am Abend wird er noch mehr. Dazu kann es auch mal gewittern oder hageln. In Münster und Heinsberg 14 Grad, in Bochum und Velbert 15 und Bonn kommt auf 18 Grad.

0: Yo, was geht? Hier ist Lennart in 1Live Digi. Ich sag ganz ehrlich, ich mache mir jetzt keine Gedanken mehr, ob ich irgendwas Falsches sage in 1Live Digi. Irgendwie zum Beispiel so eine Redewendung durcheinander bringe oder was weiß ich. Mache ich mir jetzt keine Gedanken mehr, nachdem ich Maggi bei RTL Plus gesehen habe in der Sendung Are You The One?
1: Ich weiß, dass ich mich in anderen Sachen falsch entschieden habe, beziehungsweise auch vielleicht gegen die Gruppe gespielt habe. Aber nicht extra und nicht, weil ich anderen Leute einen Rücken in die Messer hauen wollte. 1Live.

0: die People. Tomodachi Live 2 ist vor kurzem rausgekommen und egal ob auf Twitch, YouTube, TikTok oder Insta, überall geht dieses Game gerade viral und Joanna aus dem Digi-Team hat schon angezockt und hilft uns dabei, jetzt endlich mitreden zu können. Was ist das für ein Game, Joanna?
1: Es ist eine Lebenssimulation tatsächlich, also sowas wie die Sims oder jetzt Animal Crossing.
0: Okay, und warum gehen da gerade alle so drauf ab?
1: Weil es einfach total weird und chaotisch ist. Also viele bezeichnen es auch als Reality-TV, als Videospiel.
0: Geil.
1: Weil wir erstellen uns am Anfang vom Game nämlich keinen eigenen Charakter, mit dem wir dann die ganze Zeit irgendwie Teil dieser Inselgemeinde sind oder was auch immer, sondern wir spielen quasi Gott. Dafür haben wir so eine leere Tropeninsel, hört man ja ein bisschen an der Musik auch. Mhm. Die müssen wir dann mit Leben füllen und dafür erstellen wir uns erstmal Mies.
0: Ah ja, ich weiß noch, diese Mies. Waren das nicht auch so kleine, lustige Avatare auf der Wii und so? Ich glaube, ich erinnere mich. Aber denkst du, das wird jetzt so ein langfristiger Hype oder ist das übermorgen schon wieder vorbei?
1: Ich finde das halt immer super schwer einzuschätzen, weil auf der einen Seite funktionieren solche cozy Lebenssimulationen aktuell einfach krass gut, weil die dieses perfekte Kontrastprogramm zum stressigen Alltag sind oder zur ja überfordernden Weltlage. Mhm. Auf der anderen Seite bin ich irgendwie unsicher, wie lange das bei der Stange hält, wie lange das witzig ist, weil irgendwann ist die Prämisse ja vielleicht auch ein bisschen auserzählt.
0: Okay. Ist mir aber auch eigentlich ein bisschen egal, weil Hauptsache, wir können jetzt alle mitreden.

Hey na, ihr hört 1 Live Digi. Und ich lade euch jetzt mal gerade ein zu ein bisschen Kopfkino, zu schon mal so einem ersten Dip in den Sommer. Also so richtig, ne? So wie es dann ist, wenn es Abend wird und die Hitze, die hängt noch in der Luft, obwohl die Sonne sich schon auf den Weg macht Richtung Horizont, um zu verschwinden und der Tag war schon ein bisschen lang auch eigentlich, ein bisschen zu lang vielleicht sogar und ihr spürt aber, jetzt wird alles ein bisschen langsamer und ihr entspannt euch und nehmt nochmal einen Schluck von dem aus Versehen auch schon ein bisschen warmen Eistee, weil ihr den zu lange in der Sonne habt stehen lassen. Ja, aber für einen Moment ist eben alles voll ruhig und richtig und gut. Ah, spüre. Genau das alles fühle ich nämlich, wenn ich Au Guasi höre von Palm Monkey. Das alles, ja, weiß ich nicht, oder ein Abend an einem Sandy Beach halt, ist der Song in 1 Live Digi.

0: Es ist 8 Uhr, wir sind Antje Kiesner
1: und Christina Wilkes. Starker Regen hat in Teilen von NRW für Überschwemmungen gesorgt, vor allem im Münsterland. Im Kreis Steinfurt kam viel Regen runter, die Innenstadt von Rheine zum Beispiel lief voll.
0: Der Regen kam nämlich so plötzlich und so stark, dass die Kanalisation kurz überfordert war und Straßen überflutet wurden. Besonders an Unterführungen sammelte sich Wasser, einige Autos sind stecken geblieben.
1: Die Feuerwehr im Kreis Steinfurt rückte zu mehr als 20 Einsätzen aus und pumpte auch Keller leer. Für heute Abend und die Nacht sind dann neue Unwetter angekündigt. Dieses Mal sind wohl vor allem Ostwestfalen und Südwestfalen betroffen.
0: Die WDR-Wetterredaktion geht davon aus, dass es da die ganze Nacht und auch noch morgen Vormittag durchregnen könnte. Und das auch stärker. Deshalb sind wieder Überschwemmungen möglich.
1: Die Menschen in der Ukraine können am Freitag und Samstag vielleicht etwas durchatmen. Russland will seinen Angriffskrieg 2 Tage unterbrechen, weil da eine Militärparade ansteht.
0: Die Ukraine hat daraufhin beschlossen, schon ab nächster Nacht eine Waffenruhe zu starten und ruft Russland auf, auch schon früher einzusteigen.
1: Knapp 150 Leute auf einem Kreuzfahrtschiff wissen gerade nicht, wie es weitergeht. Auf dem Schiff gab es möglicherweise Hunter-Virus-Fälle. Das wird von Nagetieren übertragen.
0: Der Videoblogger Jake Rosmarine ist an Bord und sagt auf Insta, dass es sehr viel Unsicherheit gibt.
2: There's a lot of uncertainty. And that's the hardest part. All we want right now is to feel safe.
0: Erst sollten die Passagiere von Bord können, das geht jetzt aber erstmal doch nicht.
1: Und zum Schluss geht's um einen Streit in Hollywood, der jetzt zu Ende ist. Blake Lively und ihr Schauspielkollege Justin Baldoni haben sich geeinigt.
0: Lively hatte Baldoni verklagt. Sie hatte ihm unter anderem sexuelle Belästigung während Dreharbeiten vorgeworfen. Er verklagte Lively dann wiederum wegen Verleumdung. Worauf die beiden sich jetzt genau geeinigt haben, ist nicht raus.
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1: Immer wieder zieht heute Regen durch und der ist oft auch stark mit Gewittern oder mit Hagel, vor allem am Abend. Dazu in Bocholt 15 Grad, in Lemgo und Herne 16, Pulheim und Langenfeld kommen heute auf 18 Grad.

vieler Insta-Stories blockiert. Ihr hört 1Live.de, ich bin Janina, hi. Und habt ihr das auch schon mal gemacht? Ey, sorry, es gibt ja so Leute, ich musste denen entfolgen oder die sogar blockieren, weil es war mir einfach zu viel Gespamme in deren Stories. Das ging nicht mehr. Aber bei Alok, dem folge ich auch, da denke ich das Gegenteil. Ich liebe das, wenn er was postet, weil seine Posts sind meistens auf Portugiesisch. Der kommt ja aus Brasilien und dann fühle ich mich immer so voll verbunden, wenn ich seine portugiesischen Posts lese, weil ich habe selber Roots in Portugal und so, dann fühle ich mich so voll verbunden, keine Ahnung, voll schön. Und jetzt hat er wieder was voll Süßes geschrieben. Eu volto pra casa, mas meu coração fica. Also er sagt, ich kehre nach Hause zurück, aber mein Herz bleibt. Und das Reel, das zeigt seinen Gig in Teresina in Brasilien mit ganz viel Feuerwerk und Tausenden von Leuten und so. Und mit diesem Reel dankt er dann auch den Leuten, die da waren. Und er sagt, ich werde mich für immer daran erinnern und so. Und dafür lieben wir ja Alok, ne? Also klar, für seine krasse, geile Musik, für sein DJ-Dasein, aber auch, dass er irgendwie so wholesome ist und so süße Sachen schreibt. Und deswegen spiele ich euch jetzt Dive Into Me, neuer Track mit Khalid. Das ist Alok für euch in 1Live Diggi.

0: Alles ein bisschen stressig heute. Ich weiß auch nicht. Hier ist Leo und 1Live Digi. Habt ihr auch manchmal so Tage, an denen ihr einfach auf nichts einen Nerv habt? Alles stresst euch, euer Ärmel bleibt hängen am Türgriff und ihr kommt nicht drauf klar, dann lasst ihr euer Handy im Auto liegen und müsst nochmal zurücklaufen. Eine ganze Minute dauert das. Also normalerweise bin ich relativ gechillt, aber heute habe ich so ein bisschen so die Mut wie Katalot bei Reality Queens auf RTL Plus.
1: Was willst du von mir?
2: Von der Seite angemacht.
1: Ja, hab ich auch blöd an der Seite angemacht. Ja, weil ich das Gefühl hatte, ich dachte, wir wären ein Team. Ich dachte, wir hätten
2: zusammen. Ich habe Rücksicht auf Gina genommen, weil sie die ganze Zeit mir eingeredet hat, Ariel zu nehmen.
3: Ich mich an. Meine Geduldsfahne, ja, ist irgendwann auch wirklich im Keller, ja.

0: Battle im Game Masters of Albion. Ist jetzt draußen, allerdings im Early Access. Also ihr spielt es schon, obwohl es noch nicht komplett fertig entwickelt ist. Und Masters of Albion spielt in einer Mittelalter-Fantasy-Welt, in der Götter simuliert werden. Und Tobi aus dem Digi-Team sagt, wir haben in dem Spiel die volle Kontrolle, ne?
1: Wir sind nämlich der Auserwählte und sind eine gottgleiche Figur im Lande Albion. Das zeigt sich daran, wir sind einfach eine Hand, die über dem Bildschirm schwebt. Und wir schauen, dass wir unser Volk am Leben halten und machen so klassische Orga-Dinge wie, wir legen eine Farm an, aus dem Getreide wird dann Mehl in der Mühle und in der Fabrik wird daraus dann was zu essen. Und da richten wir uns nach den Wünschen der Einheimischen, zum Beispiel tote Ratte, Gewürze und Sud. Das ergibt einen Red Pie und das verkaufen wir dann, um mit Geld weitere Dinge zu bauen.
0: Alter, ich würde dafür keinen Cent geben. So Rattenkuchen, wie gruselig.
1: Ja, gruselig sind auch die Horden von Zombies. Ja, denn wenn es Nacht wird, kommen die und greifen unsere Stadt an. Das heißt also, wir müssen uns verteidigen und diese Zombies bekämpfen. Das können wir mit unserer göttlichen Hand tun, entweder mit Blitzen, die wir schießen, oder auch Felsbrocken, die wir auf die Zombies werfen. Oder du kannst natürlich, wie es sich in einer mittelalterlichen Welt gehört, in der Taverne einen Helden rekrutieren, der für dich kämpft. Und das ist das Besondere. Wir können den auch selbst steuern. Wir können den also quasi besetzen als Gott und mit dem selber kämpfen. Gut, ist jetzt kein ausgeklügeltes Kampfsystem. Wir klicken einfach rum und schwingen die Axt oder das Schwert. Aber genau dieser Wechsel vom Gott-Modus zum Action-Modus macht das Spiel ziemlich besonders.
0: Okay, aber ist es so besonders, dass es sich lohnt, es zu kaufen? Sprechen wir gleich drüber hier in 1Live Digi.

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1: 9 Uhr ist es. Wir sind Antje Kiesler
2: und Christina Wilkes. Heute Nacht soll zwischen Russland und der Ukraine eine Feuerpause losgehen. Zumindest plant das die Ukraine. Präsident Zelensky kündigte an, dass sein Militär alle Angriffe stoppen will. Und er rief Russland auf, dasselbe zu tun.
1: Es ist ein Vorschlag, der Staatschef Putin gleichzeitig passen und ärgern könnte. Denn Russland hatte auch schon eine kurze Waffenruhe vorgeschlagen für Freitag und Samstag. Der 9. Mai ist auch ein wichtiger Nationalfeiertag in Russland.
2: Das Land erinnert dann an den Sieg über Nazi-Deutschland im Zweiten Weltkrieg und feiert das traditionell mit einer großen Militärparade. Dass die Ukraine die Feuerpause auch will, wird Russland also wohl gefallen. Dass sie schon heute Nacht und damit früher starten soll, nicht so unbedingt.
1: Der ukrainische Außenminister postete bei X, dass es zeige, was Russland wirklich will. Frieden oder Militärparaden. Präsident Putin hat zu dem ukrainischen Vorschlag noch nichts gesagt.
2: Mit Karte bitte. Das haben letztes Jahr so viele Leute gesagt wie noch nie. Handelsforscher aus Köln haben herausgefunden, fast jeder Zweite in Deutschland wollte mit Karte zahlen und hat dabei immer öfter auch das Handy genommen, selbst für kleine Beträge wie 1,50.
1: Unsere Daten sind viel wert und ein umstrittenes US-Unternehmen zeigt, wie man damit riesige Geschäfte machen kann. Die Datenanalysefirma Palantir hat bisher im Vergleich zu letzten Jahr 85% mehr Geld gemacht.
2: Palantir wertet riesige Datenmengen aus und gibt sie zum Beispiel Geheimdiensten. Außerdem arbeiten Ermittler in NRW mit dessen Software.
1: Früher hat sie Konzerte auf der ganzen Welt gespielt, jetzt ist sie vor allem noch bei Insta unterwegs, Britney Spears. Gestern stand sie vor Gericht, weil sie betrunken Auto gefahren ist.
2: Das hat sie zugegeben. Ihr Anwalt sagt, dadurch muss sie jetzt nicht ins Gefängnis, sondern bekommt ein Jahr auf Bewährung und muss bei einem Anti-Sucht-Programm mitmachen.
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1: Das ist immer wieder nass. Es ist zum Teil auch starker Regen unterwegs. Am Abend wird er noch mehr. Manchmal sind auch Gewitter oder Hagel dabei. In Dortmund 15 Grad, in Jülich und Soest 16 und in Höxter und Waldpool 17 Grad.

0: Ist noch nicht zu Ende entwickelt, ihr könnt es aber schon spielen. Und in dem Spiel nehmen wir eine, ja, gottähnliche Form ein und kümmern uns um ein Volk, damit es so wächst und gedeiht und so. Und Tobi aus dem Digi-Team sagt, bei dem Spiel lohnt es sich auch, über den Entwickler zu sprechen, ne?
1: Das ist nämlich Peter Molyneux, der ist seit den 80ern ein sehr bekannter Spieleentwickler, vor allem weil er das Genre der sogenannten Göttersimulation erfunden hat. Spiele wie Populous, Black and White oder auch Dungeon Keeper, das sind seine Dinge, die halt einfach mega erfolgreich waren.
0: Okay, aber wenn die Spiele von ihm so krass performt haben bis jetzt, wie sieht's dann mit seinem neuen Spiel Masters of Albion aus? Für wen ist das was?
1: Also aktuell würde ich sagen, es ist was für Leute, die auch verzeihen können, denn es ist wie gesagt noch im Early Access und längst nicht fertig. Mhm. Merkst du daran, dass halt eine Kamera gerne mal hakelt oder eine Funktion nicht wirklich klappt. Und auch daran, dass es komplett auf Englisch ist, weil die Funktionen des Spiels nämlich recht umfangreich sind, macht es das leider so ein bisschen mühsam. Ich musste auch ein paar Worte nachschlagen. Aber dafür muss man sagen, der britische Humor, der funktioniert sehr gut. Das ist wirklich so klassisch British Humor. Und das hat mir sehr gefallen.
0: Okay, geil. Fazit?
1: Du brauchst Geduld und Zeit für das Spiel, aber ich empfehle, nimm dir mal die Zeit und lass dich drauf ein.
0: Okay, und vielleicht ist es dann auch noch geiler, wenn es fertig ist und in den richtigen Vorverkauf geht. Masters of Albion könnt ihr im Early Access gerade für den PC anzocken.

Was geht? Janina hier. Wir drehen zusammen durch in 1Live.de, okay? Das ist Gordo zusammen mit Renier Sonneveld mit ihrem Song Loco Loco. Und ich möchte jetzt ganz ehrlich was mit euch teilen, Leute. Gordos Name hat mich ehrlich gesagt ein bisschen irritiert, weil auf meiner Muttersprache Portugiesisch heißt Gordo dick oder der Dicke und auf Spanisch auch. Und dann habe ich mal Gordos Insta gecheckt, einfach weil ich mich gefragt habe, ey, wieso heißt er so? Vielleicht gibt es ja bei Insta irgendeine Antwort darauf. So richtig naiv. Und dann habe ich gesehen, ah, Gordo nennt sich bei Insta Gordo, a.k.a. Guapo. Also der Dicke, a.k.a. der Hübsche. Und für mich ist das so ein ganz klares Statement für Body Positivity, oder? Also ich liebe das sehr, dieses subtile, vielleicht auch von mir erfundene Statement. Aber egal, was er damit sagen will, ey, er gibt mir ein richtig gutes Gefühl. Und ich hoffe, euch auch. Denken wir dran, bei diesem Song Loco Loco läuft jetzt für euch in 1Live.de.

0: 1 Live Digi hier mit Lisa. Stellt euch vor, ihr kommt in die Uni, dann betretet ihr diesen Vorlesungssaal und dann denkt ihr euch, ja Mensch, das da vorne, das ist doch gar nicht meine Professorin, das ist doch
1: Maria Ziffi.
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2: Schön, dass ihr alle da seid. Geil. Ich stelle mich zu Beginn mal vor. Ich bin Maria und ich bin vor kurzem 20 geworden. Ich kann nicht mehr. Ich kann nicht mehr. Ich bin einfach alt geworden. Ich bin einfach alt. Ich habe einfach an meinem Geburtstag instant Rückenschmerzen bekommen. Rückenschmerzen. Ich kann nicht mehr. Ich kann nicht mehr. Leben ist so hart einfach. Leben ist so hart. Ich bin jetzt Anfang 20. Ich war vor kurzem noch Ende 10. Ich kann nicht mehr, ich muss jetzt so Erwachsenensachen machen einfach. Ich muss so, er sagt manchmal, ich sitze einfach, ne? Ich sitze und aus dem Nichts kommt mir der Gedanke, spazieren zu gehen. Spazieren, das ergibt nicht mal Sinn. Du läufst einfach. Das war's. Aber ich gehe dann auch spazieren. Ich gehe dann, weil das ist gut für meine Rheuma. Ja, ich gehe dann spazieren. Und dann laufe ich und ich habe so eine neue Liebe für mich entdeckt. Ich liebe Bänke. Ich liebe Sitzen. Ich liebe Sitzen. Warte mal kurz. Wenn ich eine Bank sehe, manchmal, ich muss nicht sitzen, aber dann sitze ich aus Prinzip. Weil irgendwer hat diese Bank dahingestellt, ich muss seine Arbeit würdigen. Ich sitze einfach. Ich gehe von drin sitzen zu draußen sitzen. So. Einfach draußen sitzen. Und wenn so ein Kind an mir vorbeiläuft, ne? Wenn so ein Kind mit seinen Schulranzen an mir vorbeiläuft, bin ich so, die Jugend von heute.
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0: Wir haben 10 Uhr. Ich bin Denise Potzkai.
1: Und ich Christina Wilkes. Starker Regen hat in Teilen von NRW für Überschwemmungen gesorgt. Vor allem im Münsterland, im Kreis Steinfurt, kam viel Regen runter. Die Innenstadt von Rheine zum Beispiel lief voll.
0: Der Regen kam nämlich so plötzlich und so stark, dass die Kanalisation kurz überfordert war und Straßen überflutet wurden. Besonders an Unterführungen sammelte sich Wasser, einige Autos blieben stecken.
1: Die Feuerwehr im Kreis Steinfurt rückte zu mehr als 20 Einsätzen aus und pumpte auch Keller leer. Für heute Abend und die Nacht sind neue Unwetter angekündigt. Dieses Mal sind vor allem Ostwestfalen und Südwestfalen betroffen.
0: Die WDR-Wetterredaktion geht davon aus, dass es da die ganze Nacht und auch noch morgen Vormittag durchregnen könnte und es auch stärker. Deshalb sind wieder Überschwemmungen möglich.
1: Wer seinen Urlaub schon länger gebucht hat, könnte Glück haben. Obwohl Flugbenzin ja zuletzt deutlich teurer geworden ist, haben die großen Reiseanbieter TUI, Altus und DerTour dem Tagesspiegel gesagt, dass bereits gebuchte Reisen nicht nachträglich erhöht werden.
0: Rein rechtlich geht das nämlich. Vor allem bei Pauschalreisen steht das oft mit im Vertrag. Der Zoll hat unter anderem diese Aufgabe. Er schaut, ob Urlauber gefälschte Markensachen mit nach Deutschland bringen. Am Flughafen Köln-Bonn hat sich dabei einiges angesammelt.
1: Und das soll heute verbrannt werden. Es geht um Fake-Klamotten oder Accessoires im Wert von mehreren 100.000 €. Die Sachen spenden ist keine Möglichkeit. Das wollen die Hersteller der Originale nicht.
0: Letztes Jahr wurden in Deutschland mehr Kredite aufgenommen, um Sachen anzuschaffen. Der Bankenfachverband sagt, dass sich Privatleute und auch Unternehmen insgesamt rund 60 Milliarden Euro geliehen haben.
1: Besonders oft wurde ein Kredit aufgenommen, um ein Auto zu kaufen. Und zum Schluss geht es um einen Streit in Hollywood, der jetzt zu Ende ist. Blake Lively und ihr Schauspielkollege Justin Baldoni haben sich geeinigt.
0: Lively hatte Baldoni verklagt. Sie hat ihm unter anderem sexuelle Belästigung während Dreharbeiten vorgeworfen. Er verklagte Lively dann wiederum wegen Verleumdung. Worauf die beiden sich jetzt genau geeinigt haben, ist nicht raus.
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1: Immer wieder zieht heute Regen durch und der ist oft auch stark mit Gewittern oder Hagel, vor allem am Abend. Dazu heute bis 15 Grad in Porta Westfalica und Bottrop. Brilon und Solingen kommen auf 16 und in Düren bis 17 Grad.
0: Morgen weiter teils kräftiger Regen, dazu 10 bis 15 Grad. Donnerstag wechseln sich die Wolken mit etwas Sonne ab. Schauer gibt es zwischendurch auch.
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0: Bisschen Survival-Training hier in 1Live Digi jetzt. Also ihr dürft chillo sitzen bleiben, vorm Fernseher, Netflix regelt.
1: Ich will nach Grand Isle Narrows. Mein GPS funktioniert nicht, ja.
2: Sie wollen zum Canyon?
1: Ja.
2: Auf die einfache oder die harte Tour?
0: Ja, das finden wir jetzt raus. Mit Hollywood-Star Charlize Theron, die zurück ist mit ihrem Film Apex. Und Digi-Kollege Marcel, der kennt den schon. Also sag mal, was ist das? Ist das jetzt Theron versus Wild oder was ist da mit Survival?
3: Ja, es hat schon so ein bisschen was davon. Nur, dass sie als Sascha im Film das alles eigentlich gar nicht will. Also sie hat einen schweren Schicksalsschlag hinter sich. Ab ins australische Outback. Bisschen Selbstfindung klarkommen und so. Mhm. Nur plötzlich, ach, dummerweise ist ein Killer hinter ihr her.
2: Dein Handy habe ich natürlich behalten, aber ich habe ein paar Extras dazugelegt, damit wir auf Augenhöhe sind. Du hast bis zum Ende des Songs Zeit, dich so weit wie es geht von mir zu entfernen, okay? Dachte, du stehst auf Gefahr.
3: Tja, und daraus wird dann so ein 1 gegen 1 in der Wildnis. Katz und Maus über Stock und Stein und natürlich ums Überleben.
0: Okay, also eher Action-Ding.
3: Ja, wobei du in diesem Film auch Szenen dabei hast, da wird einfach mal 10 Minuten gar nichts gesagt. Wenn dann aber mal wieder Action da ist, dann ist sie gut. Die meisten Stunts von Charlize Theron selbst gedreht. Ja, aber wirklich klettern gelernt, Kanu fahren, beim Dreh hatte sich auch noch ein Zeh gebrochen. Für mich ganz, ganz wichtig bei diesem Film, durchhalten. Weil die erste Hälfte hat wirklich so heftige Schwächen, teilweise lächerliche Szenen. Ganz ehrlich, wäre Filme gucken nicht mein total absurder Job, ich hätte das Ding, glaube ich, ausgemacht. Aber die zweite Hälfte, die kriegt mich.
0: Also, wie er schon sagt, im Zweifel müssen wir durchhalten, Freunde. Apex heißt der neue Film auf jeden Fall.

Janina, hola, ihr hört 1 Live Digi und ich frage mich, Leute, warum chillen wir gerade nicht alle im Pool auf diesen aufblasbaren Flamingos? Wo sind die Drinks? Wo sind die Eiswürfel? Wo ist diese frische Wassermelone, die ich jetzt reinbeißen will? Weil wenn wir diesen Song jetzt hören, ey,

Ihr wollt halt geile Songs von uns hören, dann muss das Setting stimmen, Leute. Das ist Amo mit Que Pasa. Und ich bin tatsächlich ein bisschen neidisch auf alle, die die Möglichkeit haben, irgendwo zu chillen. Sei es in der Sonne oder sich ein geiles Getränk zu gönnen und so. Und das bei diesem Song. Ich gönn's euch aber von Herzen. Denn dieser Song ist quasi die Einladung dazu, Sonne einzuatmen. Ob sie da ist oder nicht, scheißegal. Weil diese spanische Hook, das ist doch einfach Sonne pur, Leute, oder? Das ist Amo, Que Pasa, scheint jetzt für euch in 1FDG.

0: Hey, was geht? Hier ist Lennart in 1 Live Digi. Lass mal eben kurz checken, wie sind denn jetzt gerade die Spritpreise an der Tankstelle? Komm, wir fragen mal eben den Kollegen, den wir gesehen haben, auf dem YouTube-Kanal von MDR aktuell live. Ich hoffe, ihr habt alle euer Lineal dabei zum Messen der Spritpreise.
1: Wir gehen mal ein bisschen an die Tankstelle ran und wollen mal wissen, wie hier die Situation ist. Und vielleicht können wir da mal gleich hier vorne anfangen und bei der 2,38 irgendwie dann mitgehen. Diesel ist der Preis, der gerade hochgegangen ist, um die 4 Zentimeter. Ich gehe mal hier rum.

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1: Um 11 Uhr mit Denise Potzkai
2: und mit Christina Wilkes. Der 5.5. Heute ist in ganz Europa ein Protesttag zur Gleichstellung von Menschen mit Behinderung. Denn oft genug haben sie in unserer Gesellschaft nicht dieselbe freie Wahl wie ich zum Beispiel.
1: Zu welchem Arzt, in welche Kneipe oder wohin in den Urlaub, das hängt für Menschen mit Behinderung nicht nur vom persönlichen Geschmack ab, sondern davon, ob Praxen, Bars oder Verkehrsmittel barrierefrei sind.
2: Tarek aus Münster nutzt einen Rollstuhl und er hat hier in 1 Live erzählt, dass er oft umplanen muss.
3: Gerade bei den ÖPNVs ist es keine Seltenheit, dass ich irgendwo aussteige und eigentlich direkt wieder einsteige, weil ich den nächsten Bahnhof anfahre, um zu gucken, ob ich da denn irgendwie rauskomme.
2: Mal fehlen Aufzüge ganz, mal sind sie kaputt. Das ist an Bahnhöfen in NRW kein Einzelfall.
1: Um solche und andere Hindernisse für Menschen mit Behinderungen geht es übermorgen auch im Bundestag. Der diskutiert zum ersten Mal über einen Entwurf der Bundesregierung. Sie will Hindernisse abbauen, Betroffene kritisieren aber die Umsetzung. Vor allem Unternehmen hätten zu viele Schlupflöcher, um doch nichts zu ändern.
2: Die Stadt Leipzig zieht Konsequenzen aus einer Amokfahrt mit 2 Toten gestern. Sie will das Sicherheitskonzept der Innenstadt nochmal prüfen und speziell die Stelle, wo ein Autofahrer gestern in die Fußgängerzone gerast ist.
1: Der 33-Jährige aus Leipzig wurde gestern festgenommen. Zu den Motiven ist noch nichts bekannt. Vor dem Landesverfassungsgericht in Münster geht es heute um einen Milliardenkredit, den das Land NRW wegen des Ukraine-Kriegs aufgenommen hat. Die SPD und FDP in NRW haben geklagt, weil sie das Sondervermögen für verfassungswidrig halten.
2: Mit dem Geld wurden in NRW zum Beispiel Unis, Unternehmen und Gemeinden unterstützt, die viele Geflüchtete aufgenommen hatten. In NRW kann es heute noch mal stürmisch werden. Es kann Starkregen und Hagel runterkommen. Die WDR-Wetterredaktion sagt, dass die Unwetter kommende Nacht Ostwestfalen und Südwestfalen besonders treffen könnten.
1: Schon letzte Nacht hat es im Münsterland und im Kreis Steinfurt wegen heftigen Regens Überschwemmungen gegeben.
2: Die Deutsche Post heißt wohl bald nicht mehr Deutsche Post. Der Konzern aus Bonn hat jetzt gerade Hauptversammlung und will einen neuen Namen beschließen, DHL AG.
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1: Heute Nachmittag zuerst einzelne Schauer, dann breitet sich von der Eifel kräftiger Regen aus, der am Abend auch OWL und das Münsterland erreicht. Auch Gewitter können dabei sein. Dazu bis 15 Grad in Oberhausen, Remscheid und Menden kommen auf 16 und Brühl und Nümbrecht auf 18 Grad.
2: Auch morgen und Donnerstag wird's wieder nass und kühler bei bis 15 Grad.

0: Leute, ich sag's nur ungern, aber ich glaube, das Ruhrgebiet ist die most iconic Region Deutschlands, oder? Ich bin Janina und ich habe selber mal im Ruhrpott gelebt. Ey, das ist so eine Welt für sich. Du merkst irgendwie immer noch die Nachwehen so des Bergbaus, auch so in der Sprache, nicht? Und überall riecht's nach Currywurst, nach Bier. Jeder liebt Herbert Grönemeyer. Ihr wisst, was ich meine. Und aus dem Pott, genauer gesagt aus Bochum, kommt jetzt auch ein Game. Kralon heißt das. Und du merkst in diesem Game so richtig, ey, da steckt auch Ruhrpott drin, komplett. Digi-Kollege Tobi hat's schon angezockt. Was müssen wir bei Kralon machen, Tobi?
1: Ja, also Kralon, das ist der Held unseres Spiels. Der ist auf der Jagd nach einem Monster und eben dieses Monster hat ihn in diese Grube, diese alte Mine geschmissen und da muss er einen Weg rausfinden. Am Anfang hast du absolut nichts. Keine Waffe, keine Rüstung und auch keinerlei Hilfen. Das Spiel nimmt dich auch nicht großartig an die Hand mit Tutorials oder so, sondern wirklich oldschoolig Learning by Doing. Gespielt wird aus der Ego-Perspektive und es ist halt echt finster da unten.
0: Macht das denn Bock, Tobi?
1: Also, man muss sich drauf einlassen. Man muss dazu sagen, es ist ein Indie-Titel. Es ist technisch leider noch ein bisschen unrund. Und das Kampfsystem ist leider, muss man sagen, schlecht. Ja, wenn du im Nahkampf mit den Gegnern kämpfst, ob du die getroffen hast oder nicht, das ist so ein bisschen Glücksspiel. Es gibt jetzt auch keine große Story und Videosequenzen oder so, aber es gibt unheimlich viel zu entdecken im Spiel und mich hat echt gepackt, dass es eben nicht so ein Berieseln lassen ist, sondern dass du wirklich selber aktiv werden musst und selber nachdenken musst. Und dadurch verging die Zeit wirklich, wirklich gut. Man muss sich einfach drauf einlassen und reintauchen und dem Spiel eine Chance geben. Und deswegen, wenn man das macht, dann macht es wirklich Bock, ist aber auch nicht für jeden was.
0: Okay, also Kralon, nix für mal nebenbei, gibt's für PC, Xbox und PlayStation. Und falls ihr das mal so for free anzocken wollt, bei Steam gibt's da jetzt eine Gratis-Demo. Ich dachte, ich sag's euch mal, nicht? 1, 2,

0: Hey Leute, hier ist 1Live Digi. Wir haben hier im 1Live-Haus ja eine ganz, ganz kleine Bühne. Da stellen wir euch in regelmäßigen Abständen ja Comedians vor, die ganz neu sind in der Szene. Aber manchmal ist das so, da sind die bei uns hier auf der kleinen Bühne und ein paar Monate später sind die schon totale Stars. Und ungefähr so war das mit Björn von Morgenstern. Von dem habt ihr mit Sicherheit auch schon TikTok oder ein Reel gesehen. Und er war hier in einem ganz kleinen intimen Rahmen, ist er vor 40, 50 Leuten vor euch aufgetreten. Da hat er unter anderem über deutsche Grammatik gesprochen. Da dachte er, deutsche Grammatik, easy. Ja, und dann kam dieses eine Date.
1: Bei mir ist es so, ich fühle mich Frauen grundsätzlich immer sehr unterlegen. Also egal wann, wo, wie, ich fühle mich Frauen immer unterlegen. Und deswegen habe ich gesagt, stopp, nicht mehr diese Unterlegenheit. Damit ist jetzt Schluss, Mensch. Nicht weiter unterlegen fühlen möchte ich mich. Und deswegen, also ich date aktuell eine Türkin und die lernt gerade erst Deutsch. Sprachlich massiv unterlegen. Dann kann die gar nicht mithalten. Wie auch? Die kann das noch gar nicht. Und dann kam die letztens so zu mir nach Hause und meinte, heute haben wir das Wort werden gelernt. Und ich dachte mir nur so, da werden wir ja mal sehen, wer das Wort schon ein bisschen länger kennt. Nur noch einsetzen kann wie ein Profi. Und dann meinte ich so, kannst du mal einen Satz sagen mit dem Wort werden? Meinte ich, ich werde gleich ganz viele Sätze sagen mit dem Wort werden. Und dann meinte sie so, kannst du es jetzt mal zusammen mit einem Modalverb sagen? Da dachte ich mir nur, wie kann ich schon wieder unterlegen sein, Mann?

0: Ja, hey. Einfach mal 72 Stunden L.A. gegönnt. Hier hört eins auf Digi. Bisschen Las Vegas auch noch dabei, bisschen Wüste drumrum. Aber wenn zwei so große aufeinandertreffen, dann ist eben auch das Setting groß.
1: Made it. Weißt du?
2: Wo gehe ich ziemlich gleich mal um?
0: Montez und Sido nämlich haben sich für einen Videodrehtag in der Wüste vor Las Vegas getroffen. Ganz schöner Aufwand, ne? So eine fette Reise für ein bisschen mehr als einen Tag. Deshalb auch sehr vorbildlich von Sido, dass er direkt nach Ankunft auch schon zackig loslegt und in die Garderobe geht. Ne? Habt ihr gehört? Ich gehe mich direkt mal umziehen. Ja, können wir uns alles auch ganz schick und hochglanzig angucken im Vlog, den Montez dazu wieder geteilt hat. Der Hintergrund, ja, die beiden haben halt eben gemeinsam einen Song draußen. Nehmen sie uns mitnehmen zu den guten und schlechten Seiten, nämlich des Lebens. Glück heißt der Song, dass er nämlich auch mal, ja, kommt und dann auch mal leider wieder geht. Hauptsache aber, wir machen immer weiter. Und jetzt zum Beispiel einfach weiter laut hier in 1Live.dg, weil ich habe die zwei Cutie Pies für euch, die offensichtlich nicht nur beim Videodreh gut harmoniert haben, sondern auch im Song. Montez und Sido mit Glück jetzt hier.

0: Es ist 12 Uhr mit Denise Potzkai
1: und Benjamin Paris. Für viele, die Urlaub gebucht haben, gibt es gute Nachrichten. Trotz der hohen Preise für Flugbenzin. Drei große Reiseanbieter wollen die Preise nicht nachträglich anheben.
0: TUI, Altus und Der Tour haben einer Zeitung gesagt, dass sie die Preise für schon gebuchte Reisen nicht erhöhen wollen, auch wenn sie das meistens sogar dürften.
1: Denn bei vielen Pauschalreisen steht das im Kleingedruckten. Bis zu 20 Tage vor Reisebeginn könnten die Preise noch steigen. Wenn zu viel angehoben wird, kann man zwar zurücktreten, dann steht man aber ganz ohne Urlaub da.
0: Und auch wer nur ein Flugticket gebucht hat, muss wohl nicht mit einem nachträglichen Preisaufschlag rechnen. Das steht nämlich bei den wenigsten Airlines in den Bedingungen.
1: Insgesamt muss man sich aber auf steigende Preise für Urlaub einstellen. Wer jetzt Flugtickets bucht, muss schon deutlich mehr ausgeben. Und auch bei Pauschalreisen werden die Preise weiter steigen, sagen die Anbieter.
0: Der tödliche Virusausbruch auf einem Kreuzfahrtschiff vor Afrika ist wohl durch einen Menschen ausgelöst worden. Sonst wird das Hunter-Virus eigentlich von Nagetieren übertragen.
1: Eine Expertin der Weltgesundheitsorganisation sagt, dass auf dem Schiff wohl ein Mensch andere angesteckt hat. Auf dem Kreuzfahrtschiff sind drei Menschen durch das Hunter-Virus gestorben.
0: In Leipzig wird nach der mutmaßlichen Amokfahrt in einer Fußgängerzone gestern weiter ermittelt. Zwei Menschen wurden dabei getötet und viele verletzt.
1: Der 33-jährige Fahrer soll heute dem Haftrichter vorgeführt werden. Dieser Mann hat die Tat mitbekommen.
2: Plötzlich habe ich die Schreie gehört, wie alle geschrien haben, alle zur Seite. Und dann hat man den Motor aufbrummen hören und dann ging das ja alles ganz schnell.
1: Warum der 33-Jährige in die Fußgängerzone in Leipzig gerast ist, ist noch nicht klar.
0: Viele Menschen in NRW und auch im Rest von Europa wollen heute auf ein Problem aufmerksam machen. Bus- und Bahnfahren ist zu oft nicht barrierefrei.
1: Der WDR hat zum Beispiel herausgefunden, dass fast die Hälfte der Bahnhöfe in NRW kein richtiges Leitsystem für Sehbehinderte haben. Sie finden also nur schwer zu den Gleisen.
0: Letztes Jahr wurde mit Fairtrade-Produkten mehr Geld eingenommen. Pro Kopf wurden für Produkte mit so einem Siegel etwa 38 Euro ausgegeben. Zum Beispiel kauften die Leute mehr Fairtrade-Bananen.
1: Am meisten Geld haben die Unternehmen mit fairem Kaffee gemacht. Das liegt unter anderem daran, dass die Bohnen durch Ernteausfällen teurer geworden sind.
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0: Das wird heute noch nass. Ab dem Nachmittag breitet sich kräftiger Regen aus. Auch einzelne Gewitter und Starkregen sind möglich. Dazu in Eschweiler und Warendorf 16 Grad, in Gütersloh und Meinerzhagen 17 und in St. Augustin bis 18 Grad.
1: Morgen geht es nass weiter. Zwischendurch kann es wieder Starkregen geben. Erst am Donnerstag ist dann wieder etwas Sonne dabei.

0: Ein sehr intimer Rahmen und da stellen wir euch bei der Generation Gag ja immer Comedy-Newcomer und Newcomerinnen vor. Unter anderem Josefa Walter. Und Josefa Walter hat Beziehungsstress. Also, die hat Beziehungsstress mitbekommen.
1: Ich war letztens in der Bar und da war so ein Pärchen und der Typ hatte eine Wasserflasche in der Hand und die Wasserflasche war nass. Okay, und das fand er nicht so gut. Und dann hat er es seiner Freundin so vorgeworfen, meinte so, ey, die Flasche ist nass, du hast die offen gelassen. Und sie meinte, nein, ich habe die nicht offen gelassen. Und dann hat er so die Flasche vor ihr Gesicht gehalten. Und meinte so, aha. Und warum kann ich dann jetzt hier den Deckel noch zweimal drehen? Und ich hab's so gesehen und hab mir so gedacht, Alter, das ist so ein Typ, der nervt seit Tag 1. Das ist so ein Typ, der hatte früher ein Geodreieck mit Griff. So ein Typ einfach, ja. Aber sie hat das Beste rausgeholt aus der Situation, was man rausholen konnte. Sie hat wirklich das Maximum rausgeholt. Er steht so vor ihr mit dieser Flasche und ist so, oh, warum kann ich ihn jetzt hier noch zweimal drehen? Und so, und sie guckt ihn an und sagt, weil du so stark bist.
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0: Schönen guten Tag, der Beefträger ist da. 1Live Digi hier, Tag auch. Und heute gibt's tatsächlich mal ein Beef auch vom Beefträger. So heißt ja die Netflix-Serie auch Beef, die einige von euch bestimmt geguckt haben auch, weil Staffel 2 ist jetzt draußen. Staffel 1 war schon ein großer Erfolg. Annika aus dem Digi-Team sagt, lohnt sich das jetzt auch nochmal zu gucken, da einzusteigen, selbst für Leute, die die erste Staffel noch nicht gesehen haben.
1: Es ist nämlich eine komplett neue Geschichte, also mit komplett neuem Cast. Die Hauptrollen spielen dieses Mal Oscar Isaac und Carey Mulligan und die sind einfach Hammer in ihren Rollen. Außerdem spielen noch Charles Melton aus Riverdale und Kaylee Spaney aus dem neuesten Knives Out mit und die beiden auch mega gut.
0: Yes, und die haben jetzt natürlich alle, wie der Serientitel schon verrät, Beef miteinander.
1: Auch. Aber auch die Paare untereinander haben Stress. So ein ganz normaler Abend sieht nämlich zum Beispiel bei den Country-Club-Chefs Oscar Isaac und Carey Mulligan so aus.
2: Du verpisst dich hierher und so können wir nicht über Dinge reden, die wichtig sind. Ist das wieder dein perverser Scheiß? Machst du das wieder?
3: Ich höre mir nur einen Podcast an.
2: Ich hasse dich.
3: Na bitte.
2: Ich hasse dich aus ganzem Herzen.
3: Weiß ich.
0: Okay, klingt nicht so entspannt, aber da geht sogar noch mehr.
1: An einem Abend, da eskaliert es dann noch ein bisschen krasser zwischen dem Ehepaar und dann werden die beiden halt auch noch von dem anderen Paar, also von Charles Melton und Kaylee Spaney, dabei beobachtet. Danach geht es dann halt wirklich so richtig los.
0: Okay, ja, das klingt jetzt wirklich maximal stressig.
1: Die Serie macht so viel Spaß und ist teilweise richtig unvorhersehbar. Also es ist so diese perfekte Absurdität. Es ist zwar anstrengend, aber auf so eine gute Art und Weise. Es hat so ein bisschen was von The White Lotus oder auch von You, nur halt noch abgedrehter. Und es gibt etliche Plot-Twists, einen super Soundtrack.
0: Also Empfehlung geht raus für Beef Staffel 2. Die Serie könnt ihr euch bei Netflix reindonnern.

Hier ist 1Live.de, Lisa am Start. Wir legen hier jetzt mal ganz kurz einen Schalter um, und zwar in den Festivalmodus. Dieser Song hier, Talk to You von Another und 54 Ultra. Ich erkläre euch einmal ganz kurz, was für eine Situation ich vor meinem inneren Auge habe, wenn ich diesen Song höre. Es ist der Song, um in der ersten Reihe vorm DJ-Pult zu stehen, bei einem DJ-Gig. So rechts und links fette schwarze Boxen neben der Bühne. Ihr habt eine schnelle Brille auf der Nase. Unter Umständen seid ihr oberkörperfrei. Aber auch wenn nicht, ihr habt auf jeden Fall irgendwas Luftiges, Sommerliches an. Und weil die Sonne so weit oben am Himmel steht, am allerhöchsten Punkt, seid ihr auch komplett nass geschwitzt. So, ihr habt einfach nur Bock. In der rechten Hand habt ihr einen Plastikbecher, die linke Hand wippt so ein bisschen in der Luft mit, weil der Beat einfach so geil ist. So, und jetzt macht ihr mal die Augen zu, legt den Kopf in den Nacken und genießt einfach diesen Song hier in 1Live Digi, Another und 54 Ultra mit Talk to You.

0: Wir haben 13 Uhr, ich bin Denise Potzkai.
1: Und ich Benjamin Paris. Als erstes schauen wir auf einen ungewöhnlichen Fall auf einem Kreuzfahrtschiff. Da sind in den letzten Tagen 3 Menschen an einem Virus gestorben, mehrere sind krank. Sie dürfen das Schiff nicht verlassen, die Weltgesundheitsorganisation ermittelt.
0: Die betroffenen Passagiere haben sich mit dem Hunter-Virus angesteckt. Das geht los wie eine Grippe, kann aber auch Herz- und Lungenversagen auslösen. Bis zu 40% der Infizierten sterben. Medikamente dagegen gibt's nicht.
1: Die WHO geht davon aus, dass sich die Passagiere untereinander angesteckt haben. Das ist ungewöhnlich, weil das Virus normalerweise von Nagetieren auf Menschen übertragen wird.
0: Das Schiff war für eine Luxuskreuzfahrt unterwegs und liegt vor Afrika. Die Passagiere dürfen aber nicht von Bord. Nur ein Schwerkranker wurde an Land in eine Klinik gebracht. Jetzt überlegt die Reederei, nach Spanien zu fahren. Da dürfte das Schiff anlegen.
1: Wer seinen Urlaub schon länger gebucht hat, könnte Glück haben. Obwohl Flugbenzin ja zuletzt deutlich teurer geworden ist, haben die großen Reiseanbieter TUI, Altours und DerTour angekündigt, dass bereits gebuchte Reisen nicht nachträglich teurer werden.
0: Rein rechtlich geht das nämlich. Vor allem bei Pauschalreisen steht das oft mit im Vertrag. Wir gucken nochmal auf den Ukraine-Krieg. Russland hatte der Ukraine eine Feuerpause vorgeschlagen. Und zwar rund um einen russischen Nationalfeiertag, an dem es in Moskau auch eine Parade geben soll.
1: Der ukrainische Präsident Zelensky kritisiert, dass Russland eine Waffenruhe fordert und die Ukraine parallel aber heftig angreift. Die Ukraine will eine Feuerpause schon ab heute Nacht.
0: Letztes Jahr wurden in Deutschland mehr Kredite aufgenommen, um Sachen anzuschaffen. Der Bankenfachverband sagt, dass sich Privatleute und auch Unternehmen insgesamt rund 60 Milliarden Euro geliehen haben. Besonders oft wurde ein Kredit aufgenommen, um ein Auto zu kaufen.
1: In Wuppertal wurden jetzt 40 Tonnen Reis vernichtet, weil der mit Mineralöl belastet war. Die Lieferung war eigentlich für einen Supermarkt in der Region gedacht.
0: Der Zoll hatte den Lastwagen für eine Kontrolle angehalten. Die Lebensmittelbehörde hatte den Reis dann auf Schimmelsporen gecheckt und Mineralölrückstände gefunden.
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1: Heute Nachmittag ziehen einige Schauer durch. Richtung Eifel können die auch kräftiger ausfallen. Außerdem kann es gewittern und auch Starkregen geben. Dazu gibt es in Nettersheim maximal 15 Grad, in Ratingen und Iserlohn 16 und in Paderborn und Wesseling 18 Grad.
0: Auch morgen und Donnerstag wird es immer wieder nass und kühler, bis 15 Grad.

0: Es gibt Zahlen. In Deutschland gucken über 60% der unter 24-Jährigen gerne Let's Plays und Gaming-Livestreams. John aus dem Spielerteam, sag, wieso ist das so ein Riesending?
1: Ja, da gibt's einige Gründe. Ich habe zum Beispiel damit angefangen früher, weil ich selbst zu viel Schiss für Horrorspiele hatte. Aber ich liebe die halt. Also Grund Nummer eins ist, so kann man Games erleben, die man selbst nicht spielen kann oder will.
0: Aber geht da nicht auch so ein bisschen was vom Spaß verloren? Weil ich meine, also zocken ist ja jetzt keine Serie, ne?
1: Ja, das stimmt. Aber dafür bekommst du hier zum Beispiel eine Community. Das ist nämlich Grund Nummer zwei. Also im Chat bei so Gaming-Livestreams und so, da rätseln die Leute richtig zusammen mit, so wie zum Beispiel Digi-Hörerin Samu und ihre Friends in Discord.
2: Während wir den Livestream aufhaben und dann mal kommentieren, ah, guck mal, da hat er einen Zettel vergessen oder so halt. Und dann ärgern wir da ein bisschen mit, hier, du hast das übersehen und so halt.
1: Ja, und gerade kleinere Streamer, die reagieren dann auch auf solche Nachrichten und irgendwie ist man da richtig schön nah dran.
0: Okay, geil. Ist auch irgendwie geil, wenn du den Pros dann so Tipps geben kannst oder so beim Zocken, ne? Aber ist das vielleicht auch ein Grund, das zu gucken, weil Streamer einfach besser zocken als man selbst?
1: Ja, das ist auch oft ein Grund. Und zwar Grund Nummer drei, vor allem im kompetitiven Bereich. Die können das einfach besser als du. Mhm. Und Grund Nummer vier, da spielt das liebe Geld eine Rolle.
0: Okay. Und wiefern das so ist, checken wir gleich hier in 1FDG.

0: Hier hat 1 Live Digi. Und ich weiß nicht, ob ihr es wusstet, aber
1: Olivia Rodrigo does it all and she looks really cool doing it.
0: Olivia Rodrigo macht gerade alles und sieht dabei auch noch ziemlich cool aus. Sagt sie selbst und ey, es stimmt. Olivia ist hart busy. Sie war zum Beispiel als Host bei Saturday Night Live, dieser legendären Late-Night-Show in den USA.
2: Olivia, Host and Musical Guest. Get ready. This week's all about you.
1: Aw, thanks.
0: Oh, ja, also da wurde schon ganz schön der rote Teppich für sie ausgerollt oder wie man das sagt. Und klar, sie nimmt es gerne an, weil sie ist natürlich auch hart im Promo-Modus, ne, für ihr neues Album, das ja im Juni kommt. You Seem Pretty Sad for a Girl So in Love, was angeblich wohl ein Album voller Spaß, Liebe und Leidenschaft werden soll, mit ganz vielen Happy Songs, was insofern ja doch was Neues wäre, weil bisher kennen wir sie ja eher so mit ihren traurigen, traurigeren Liedern. Ne? Was noch? Naja, so richtig lässt Olivia nichts raus, was das neue Album angeht, außer, dass es wohl einen roten Faden haben soll.
1: I can't give too much away. But the string is important in the themes of the album. I can't say too much.
0: Okay, also dann bleiben wir einfach mal gespannt drauf, gucken, was kommt. Aber können ja schon mal so ein bisschen rumspekulieren innerlich, weil einen Song vom neuen Album, den haben wir ja schon jetzt für euch in der Playlist in 1 Live Digi. Olivia Rodrigo nehme ich mit. Drop Dead.

0: 1 Live Digi hier mit mir, mit Julian. Und ich weiß nicht, wie euch das so geht, aber wenn ich mal so mich entschieden habe, bei einem Gewinnspiel teilzunehmen, keine Ahnung, online, irgendwo Mailadresse mal angeben oder sowas, ich hatte bisher da echt wenig Glück. Ich habe noch nie so richtig was gewonnen, obwohl ich es schon ein paar Mal probiert habe, weil manchmal sind die Preise ja schon ganz geil. Aber wenn ich mal irgendwie was gewinnen würde, völlig egal was, einfach nur dieses Gefühl zu haben, geil, ich wurde irgendwo aus einem Lostopf gezogen, ich würde mich auf jeden Fall sehr freuen. Zumindest nicht so wie die Gewinnerin, die uns bei Wir in Bayern im bayerischen Fernsehen aufgefallen ist. Die war nämlich nicht so ganz so bescheiden unterwegs, vor allem hat die sich nicht gefreut. Aber vielleicht verliert man das mit der Freude auch irgendwie so ein bisschen im Alter.
1: Zwei Wir in Bayern-Tassen machen sich auf dem Weg zu Ihnen.
2: Nein, da hören Sie mal, was anderes habt ihr nicht.
1: Na, haben Sie schon welche oder was?
2: Wir wohnen in der Porzellanstadt, wohnen wir. Wir haben Tassen über Tassen.
1: Tassen über Tassen. Aber natürlich keine Wir in Bayern-Tassen, gell?
2: Ach.
1: Wir schicken es Ihnen mal zu. Machen wir es so.
2: Ach, naja, wenn ihr nichts anderes habt, dann nehme ich es halt.

0: 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Um 14 Uhr mit Denise Potzkei
1: und Benjamin Paris. Als erstes geht es mal wieder um die Spritpreise. Seit 5 Tagen gibt es den Tankrabatt, also weniger Steuern auf Benzin und Diesel. Dadurch ist es an der Tanke auch billiger geworden.
0: ADAC und Wirtschaftsexperten sagen aber, die Steuersenkung kommt nicht komplett bei den Verbrauchern an. Gestern waren die Preise im Schnitt 11 Cent niedriger als noch im April. Aber die Steuersenkung beträgt knapp 17 Cent pro Liter.
1: Heißt, die Konzerne behalten einen Teil der Steuersenkung für sich. Das hatten viele Fachleute auch erwartet. Schon beim letzten Tankrabatt im Jahr 2022 war das so. Denn die Konzerne sind nicht dazu verpflichtet, den Rabatt weiterzugeben.
0: Die Regierung gibt für die Steuersenkung in 2 Monaten viel Geld aus, bis zu 2 Milliarden Euro. Das ist mehr als der Zuschuss für das Deutschlandticket für ein ganzes Jahr, kritisiert Greenpeace zum Beispiel und verlangt lieber, das Ticket billiger zu machen.
1: Der tödliche Virusausbruch auf einem Kreuzfahrtschiff vor Afrika ist wohl durch einen Menschen ausgelöst worden. Sonst wird das Hunter-Virus eigentlich von Nagetieren übertragen.
0: Eine Expertin der Weltgesundheitsorganisation sagt, dass auf dem Schiff wohl ein Mensch andere angesteckt hat. Auf dem Kreuzfahrtschiff sind 3 Menschen durch das Hunter-Virus gestorben.
1: Tech-Milliardär Musk hat sich bei einem Streit rausgekauft. Die Börsenaufsicht in den USA hatte ihm vorgeworfen, dass er seine Twitter-Übernahme zu spät gemeldet hat.
0: Dadurch habe er weitere Aktien günstiger kaufen können. Jetzt zahlt Musk 1,5 Millionen Dollar, ohne dass er einen Fehler zugeben muss.
1: In Köln gab es letztes Jahr eine riesige Diskussion, ob Spielplätze weiter so heißen sollen. Die Stadtverwaltung wollte neue Schilder aufstellen. Darauf sollte stehen Spiel- und Aktionsfläche.
0: Jetzt ist sie aber zurückgerudert. Es bleibt bei der Bezeichnung Spielplatz. Die Kritik war, dass Spielplatz Jugendliche nicht mit einbeziehen würde. Die dürfen die Flächen in Köln aber auch nutzen.
1: An den Düsseldorfer Rheinterrassen wird heute tonnenweise Sand aufgeschüttet für eine Beachvolleyball-Arena. Übermorgen machen die German Beach Tour für mehrere Tage Halt in Düsseldorf.
0: Da kann man dann live Spiele von Top-Teams aus Deutschland verfolgen. Dafür braucht man aber ein Ticket.
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1: Heute kommen noch einige Schauer runter. Gegen Abend kann es in OWL und im Münsterland auch Gewittern und Starkregen geben. Dazu gibt es in Dorsten 14 Grad, in Bad Berleburg und Wermelskirchen heute 15 und in Essen und Bedburg 16 Grad.
0: Morgen geht's nachts weiter. Zwischendurch kann es auch wieder Starkregen geben. Erst am Donnerstag ist dann wieder etwas Sonne dabei.
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0: Was geht, ihr Endlife-Digi? Ich bin Janina und ich muss euch sagen, über die Hälfte der unter 24-Jährigen guckt anderen gern beim Zocken zu. Also gucken teilweise sogar lieber Let's Plays oder Gaming-Livestreams, als selbst zu zocken. Na, gehört ihr dazu? Ich glaube ich nicht, weil ich zock viel lieber. Aber das liegt wohl nicht nur daran, dass dieses Zugucken entertaining ist und so, sondern das hat auch was mit Kohle zu tun. Sagt zumindest Joanna aus dem Digi-Team. Was genau meinst du damit, Joanna?
1: Ja, also Let's Plays, die können zum Beispiel erstmal so eine Art Entscheidungshilfe sein. Also ich schaue mir ein Game erst an, bevor ich selbst die Kohle investiere und am Ende dann vielleicht enttäuscht bin. Und manchen fehlt auch einfach komplett das Geld. So geht's zum Beispiel auch Digi-Hörerin Samu.
2: Allein die ganzen PC-Only-Games, die ich da in Lives gesehen habe, wo ich mir denke, oh, das will ich eigentlich mal selber spielen, denn kann ich aber nicht, weil ich mir halt den PC nicht leisten kann.
1: Oh. Ja, und mit Streams und solchen Gaming-Livestreams, da können Menschen wie Samu trotzdem up-to-date und Teil der Community bleiben.
0: Okay, also gucken die Leute in Deutschland Let's Plays oder Livestreams, weil alles vor allem teurer geworden ist, wegen Inflation und globaler Probleme und so?
1: Ja, also es liegt natürlich nicht nur daran, es macht ja auch Spaß, aber ich glaube, das Thema trägt schon einen guten Anteil dazu bei, zu diesem Anstieg, weil, ganz ehrlich, große Spiele kosten mittlerweile locker mal 70 Euro und auch Konsolen und PCs werden immer teurer. Also die PlayStation 5 zum Beispiel, die kostet seit Anfang April diesen Jahres einfach 100 Euro mehr. Einfach so. Und für die nächste Xbox-Konsole, die irgendwann kommt, gehen Branchenexperten aktuell sogar von Preisen von über 1000 Euro aus.
0: Ey, crazy, oder? Ich finde es schade, dass das so ist. Aber es gibt ja immer Gründe, warum man beim Zocken zuguckt, ne? Nicht nur Geld. Meine Schwester hat mir auch immer zugeguckt, bin ich ehrlich. Weil sie es aber auch einfach nicht konnte, die Arme.

Clubmusik im Latin-Style. Und das ist das Ding an spanischen Songtexten. Es klingt einfach instantly nach Sommer. Fast so ein bisschen unfair. Ihr könnt einfach einen Song auf Spanisch schreiben. Es ist

0: So, hier ist 1Live.de und wir quatschen über neues Game. Und für mich ist das wirklich wie Weihnachten als Kind. Weihnachten als Kind, neues Game kommt raus. Ihr steht extra früh auf morgens, damit ihr es zocken könnt. Und dieses neue Game heißt Morbid Metal. Da spielt ihr so einen KI-Krieger, kämpft gegen verschiedene Gegner, habe ich im Trailer gesehen. Ich will mich aber nicht auf den Trailer verlassen, sondern auf Tobi aus dem Digi-Team. Tobi, was sagst du zu Morbid Metal?
1: Also das Spiel verlangt einem wirklich alles ab. Das gehört mit zu den schwersten Games seit langem, die ich gespielt habe. Okay. Aber auch wenn ich oft gestorben bin, war ich null frustriert, komischerweise.
0: Oh, warum das? Also warum war es nicht frustrierend?
1: Ja, zum einen, du hast wirklich eine Lernkurve im Spiel, ja?
2: Failure is a step to perfection.
1: Fehler ist ein Schritt zur Perfektion, sagt da dein Trainer, wenn du verloren hast irgendwie. Also du wirst wirklich trainiert im Spiel, ja. Und bei den ersten Anläufen, da stirbst du recht schnell und fängst dann wieder komplett von vorne an. Aber du merkst auch jedes Mal, wie du immer so ein bisschen besser wirst und dann dir auch Strategien entwickelst, wie du mit den Gegnertypen am besten fertig wirst. Zum anderen ist es grafisch echt schick und der Soundtrack, der hat mich auch ordentlich angetrieben.
0: Ja, es klingt super atmosphärisch gerade schon. Aber heißt das, wenn ich dieses Game zocke, muss ich so ein bisschen frustresistent sein, Tobi? Oder meinst du, ich kann mir da irgendwas von dir abgucken und nicht so oft sterben?
1: Wirst du trotzdem. Du wirst oft draufgehen und du brauchst echt Geduld, um es zu perfektionieren. Aber das Spiel schafft es halt auch, dass du jedes Mal denkst, nee, jetzt mache ich es aber und jetzt schaffe ich es und jetzt schaffe ich es. Es motiviert dich unheimlich. Und das Faszinierende ist, du kannst das Spiel auch mal eben rasch nebenbei eine Runde zocken. Einfach mal 10 Minuten, halbe Stunde. Dann ist aber auch die Gefahr, dass du gar nicht merkst, wie die Zeit vergeht, weil du immer wieder neu anfängst und sagst, so, jetzt will ich es aber schaffen,
0: Mhm.
1: Es ist ein wirklich schönes Game und wer mal reinschnuppern will, es gibt auch eine kostenlose Demo, wenn man erstmal probieren will.
0: Yes, Morbid Metal heißt dieses neue Game jetzt für euch im Handel.

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1: 15 Uhr ist das. Ich bin Denise Potzkai.
2: Und ich Benjamin Paris. Wir schauen auf einen absurden Fall in Köln. Konkret ging es darum, wie Spielplätze in der Stadt heißen sollen. Darüber gab es letzten Sommer eine riesige Diskussion.
1: Ausgelöst wurde das Ganze durch ein neues Schild, das die Kölner Stadtverwaltung haben wollte. Darauf stand nicht mehr Spielplatz, sondern Spiel- und Aktionsfläche. Begründung: Jugendliche könnten sich durch das Wort Spielplatz ausgeschlossen fühlen.
2: Deswegen sollten die Schilder ausgetauscht werden, so der Vorschlag. Dadurch ist das Ganze dann richtig hochgekocht. Es gab massive Vorwürfe gegen die Stadtverwaltung. Viele waren der Meinung, dass Köln andere Probleme hat, als sich um neue Spielplatzschilder zu kümmern.
1: Selbst die damalige Oberbürgermeisterin hat den Vorgang dann kritisiert. Jetzt gibt's die Kehrtwende. Die Stadt Köln hat entschieden, dass es beim Begriff Spielplatz bleibt.
2: Der Tankrabatt hat Benzin und Diesel tatsächlich billiger gemacht. Eine Auswertung von ADAC und Wirtschaftsexperten zeigt aber, die Steuersenkung wird von den Konzernen nicht komplett weitergegeben.
1: Sie behalten offensichtlich einen Teil des Rabatts für sich. Das hatten Fachleute auch schon vorhergesagt. In Leipzig wird nach der mutmaßlichen Amokfahrt in einer Fußgängerzone gestern weiter ermittelt. Zwei Menschen wurden dabei getötet und viele verletzt.
2: Der 33-jährige Fahrer soll heute dem Haftrichter vorgeführt werden. Dieser Mann hatte die Tat mitbekommen.
3: Plötzlich habe ich die Schreie gehört, wie alle geschrien haben, alle zur Seite. Und dann hat man den Motor aufbrummen hören und dann ging das ja alles ganz schnell.
2: Warum der 33-jährige in die Fußgängerzone in Leipzig gerast ist, ist noch nicht klar.
1: Heute ist Protesttag für Menschen mit Behinderung. Der soll darauf aufmerksam machen, dass Betroffene oft benachteiligt sind. Bahnhöfe, Arbeitsplätze oder Arztpraxen sind zum Beispiel nicht immer mit Rollstuhl zu erreichen.
2: In Berlin soll Abgeordneten heute eine Petition übergeben werden. Darin wird gefordert, dass die gesetzlichen Pflichten für Barrierefreiheit besser durchgesetzt werden.
1: Der Sparkassenraub in Gelsenkirchen ist inzwischen mehr als 4 Monate her. Am Freitag sollen die ersten Betroffenen Dokumente und Wertsachen zurückbekommen, die nicht geklaut wurden.
2: Der Tresorraum in Gelsenkirchen war ziemlich verwüstet worden. Das macht es schwer, die Sachen den richtigen Besitzern zuzuordnen.
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1: Heute Nachmittag ziehen einige Schauer durch. Richtung Eifel können die auch kräftiger sein. Außerdem kann es gewittern und auch Starkregen geben. Dazu in Lemgo 15 Grad, Lüdenscheid und Mülheim kommen auf 16 und Pulheim und Langenfeld auf höchstens 18 Grad.
2: Auch morgen und Donnerstag wird es immer wieder nass und auch kühler, bis 15 Grad maximal.

berühmtester Vampir der Welt, dieser gute Dracula, ne? Ewig alt schon, als Buch auch. Dunkelheit hui, Knoblauch pfui, ihr kennt das. Tame Impala will mit dem Song so ein bisschen einen auf geheimnisvoll machen und wünscht sich, mit dieser einen besonderen Person für immer in der Dunkelheit zu bleiben. Vielleicht auch alle Sorgen so hinter sich zu lassen und im Moment zu leben. Dracula hat jetzt aber ein Facelift bekommen. Tame Impala hat nämlich Jenny von Blackpink dazu geholt für eine neue, frische Remix-Version. Weil, naja, er wollte einfach mal einen Song mit einem K-Pop-Star machen, hat er gesagt. Hat geklappt. Frisch gestylter Dracula jetzt für euch in 1Live Digi von Tame Impala featuring Jenny.

0: Schönen guten Tag, ihr hört 1Live Digi und ich muss ehrlich sagen, das, was die Gäste da in diesem Hotel erleben mussten, das wäre wirklich mein größter Horror.
1: Sie werden heimlich gefilmt bei allem, was sie tun und das geht dann schon raus per Livestream in die ganze Welt.
0: Ja, das ist Gesa aus dem Digi-Team, die das da mal eben so erzählt hat. Zum Glück ist das aber nicht in einem echten Hotel passiert, sondern nur in einem Buch. Guilty Pleasure heißt das von Linda Schipp, neu draußen und da geht's eben um ein Hotel, wo die Gäste überwacht und ausspioniert werden von mehreren Kameras und deswegen auch im Buch mehrere Perspektiven.
1: Dass zum Beispiel auch Zoe, die dort als Reinigungskraft anfangen will, das ist zumindest der offizielle Plan, eigentlich wie sie sich und ihre Tochter in Sicherheit bringen. Dann ist da Amal, er begleitet seinen Chef ins Hotel und das ist, also dieser Typ ist wirklich, wirklich abartig und sein Wunsch, er will eine junge Frau töten.
0: Okay, ihr merkt, es geht einiges ab in diesem Hotel und Gesa sagt, es ist vor allem unvorhersehbar auch.
1: Die Autorin hat vorne ins Buch eine Widmung geschrieben, die ich sehr, sehr treffend finde und zwar für alle Bookies, die immer wissen, wie es ausgeht, wetten das nicht und ja, ich hatte keinen Plan.
0: Wow. So insgesamt ist Gesa ein Fan, muss man sagen, vom Buch, weil es gibt nur ein Aber.
1: Man muss schon echt einiges abkönnen. Die Story ist brutal, super abgründig und zu lesen, was Menschen mit Macht und Geld alles so machen können, ekelhaft. Also das ist ein wilder Trip, dieses Buch, aber schon auch wirklich spannend.
0: Guilty Pleasure heißt das Ding von Linda Schipp, neu draußen. Wir haben es gehört, ein wilder Trip.

0: Lisa hier, nein, Chef Diggi. Wenn ich den Namen Ibbenbüren höre, muss ich immer direkt an Handball denken, ehrlich gesagt, weil zwei meiner engsten Freundinnen damals zusammen in der Handballmannschaft gespielt haben und die sind einmal im Jahr nach Ibbenbüren gefahren, auf Mannschaftsfahrt. Ich weiß also original nichts über diese Stadt, außer dass meine Girls sich da halt hin und wieder mal richtig einen reingestellt haben. Was ich jetzt aber quasi neu dazugelernt habe, ist, dass da letztens der Schornstein von einem Kohlekraftwerk weggesprengt wurde. Das weiß ich von meinen KollegInnen von WDR aktuell.
1: In Ibbenbüren wird der 275 Meter hohe Schornstein gesprengt. Petra Brünstrup ist für WDR aktuell in Ibbenbüren. Wie ist der Stand der Dinge?
2: Die Detonation, die muss jetzt jede Sekunde erfolgen. Die Menschen hier auf dem Gelände in sicherer Entfernung vom Ort der Sprengung entfernt, die blicken in den...
1: Oh. Da habe ich was explodieren gehört. Das könnte natürlich sein, dass das die Leitung zum Abbruch geführt hat.
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1: Es ist 16 Uhr, wir sind Johanna Schmidt
2: und Benjamin Paris. Bei der Amokfahrt in Leipzig gestern sind 2 Menschen getötet worden und 6 verletzt. Die gute Nachricht ist jetzt, von den Schwerverletzten schwebt keiner mehr in Lebensgefahr. Zu dem Täter gibt es inzwischen ein paar mehr Informationen.
1: Der 33-jährige Deutsche ist polizeibekannt, unter anderem wegen Bedrohung. Außerdem war er bis wenige Tage vor der Tat in einer psychiatrischen Klinik. Dort war er laut Behörden freiwillig und er ist auch freiwillig gegangen. In der Klinik galt er nicht als gefährlich für andere.
2: Gestern war der Mann dann durch die Fußgängerzone in Leipzig gerast. Sein Motiv ist unklar. Polizei und Staatsanwaltschaft versuchen, das herauszufinden. Der Mann konnte direkt nach der Tat in seinem Auto festgenommen werden.
1: In Leipzig wird jetzt diskutiert, ob die Innenstadt besser gesichert werden muss. Der Oberbürgermeister will das prüfen lassen, sagt aber auch, dass die Stadt keine Festung werden kann.
2: Durch NRW könnte heute wieder ein Atommülltransport fahren, vom Forschungszentrum Jülich bei Aachen nach Ahaus im Münsterland. Damit rechnen Atomkraftgegner und haben Protestaktionen angekündigt. In Ahaus soll es heute Abend eine Fahrraddemo geben, in Jülich eine Mahnwache.
1: In Köln gab es letztes Jahr Diskussionen, ob Spielplätze weiter so heißen sollen. Die Verwaltung wollte neue Schilder aufstellen. Draufstehen sollte Spiel- und Aktionsfläche.
2: Jetzt ist sie aber zurückgerudert. Es bleibt bei der Bezeichnung Spielplatz. Die Kritik war, dass Spielplatz Jugendliche nicht mit einbeziehen würde. Die dürfen die Flächen in Köln aber auch nutzen.
1: Heute ist Protesttag für Menschen mit Behinderung. Der soll darauf aufmerksam machen, dass Betroffene oft benachteiligt sind. Bahnhöfe, Arbeitsplätze oder Arztpraxen sind zum Beispiel nicht immer mit Rollstuhl zu erreichen.
2: In Berlin soll Abgeordneten eine Petition übergeben werden. Darin wird gefordert, dass die gesetzlichen Pflichten für Barrierefreiheit besser durchgesetzt werden.
1: Der Buckelwal in der Nordsee ist laut Experten wahrscheinlich tot. Vom Deutschen Meeresmuseum in Stralsund heißt es, dass das extrem geschwächte Tier nicht genug Kraft hatte, um längerfristig im tiefen Wasser zu schwimmen.
2: Bestätigt ist der Tod aber nicht, denn ein GPS-Tracker am Wal funktioniert offenbar nicht. Ob man das Schicksal jemals erfährt, ist unklar.
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1: Heute Abend breitet sich Regen aus, der kann teilweise kräftig ausfallen und auch Starkregen ist möglich. Auch in der Nacht wird's nass.
2: Morgen wird der Regen dann etwas weniger. Nachmittags kann es noch kräftige Schauer geben, dazu wird's aber kühler. In Steinfurt und Schwerte morgen 11 Grad, in Viersen und Attendorn 12 und in Königswinter 14 Grad. Am Donnerstag wechseln sich dichte Wolken und etwas Sonne ab bei ähnlichen Temperaturen.
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3: Schönen guten Tag, Leute, hier ist Gero, die nächsten 4 Stunden live für euch am Start. Ich muss sagen, es fällt mir heute ein bisschen schwer, diese Sendung zu starten, weil ihr habt es gerade gehört, Buckelwald Timmy, aka Hope, ist wahrscheinlich über die Wupper gegangen. Ich konnte mich irgendwie trotzdem aufraffen, weil eigentlich, also...
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1: Gerade hier gehört in Ice Life DGB Friday und irgendwie ergibt dieser Song auch an einem Dienstag für mich total Sinn. Ich bin komplett raus, letzte Woche Feiertag gewesen, langes Wochenende. Ich fühle mich heute schon, als wäre Freitag. Ich habe irgendwie ein bisschen Bock auch, dass es so weitergeht, von daher machen wir so soundmäßig auch einfach bei der Party, würde ich sagen, mit einem Song von Ugel als nächstes für euch in Ice Life DGB. Und ich muss sagen, ich liebe seinen Manager, ne?
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1: Keine Hits, keine Lambo. Das ist doch geil, oder? Wenn es danach geht, lass mal kurz zählen, wie viele Lamborghinis Ugel schon so in der Garage haben müsste.
3: What the fuck?
1: Ja, für diesen Hit auf jeden Fall schon mal ein.

Lamborghinis. Ich finde, da könnte auch gut einen seinen Manager abgeben. Von daher gut unterwegs, der gute Ugel. Und deswegen gibt es jetzt auch den aktuellen Track von ihm. Jamaican heißt er. Und für den gibt es safe den 5. Lambo on top, weil das auch einfach ein Hit. Jetzt für euch in 1 Live.

0: Als Saftige hier. Für die meisten von uns war gestern wahrscheinlich einfach so ein stinknormaler Montag, wo wir so durch mussten zum Start der Woche. Ne? Für die Stars in New York war aber das Event des Jahres.
1: Today is Mad Monday.
0: Mad Monday. Ja, die Met Gala hat letzte Nacht stattgefunden. Da laufen ja immer so die Megastars in so übertrieben krassen Outfits rum. Wirklich so High Fashion, aber irgendwie auch wild und crazy gedreht. Für Brinja aus dem Digi-Team ist deshalb das Ganze so wie so ein Super Bowl und WM-Finale zusammen.

0: Paris war nicht da, Zoe Kravitz alleine und auch Lewis Hamilton, Ryan Reynolds, Leonardo DiCaprio und Bradley Cooper haben ihre Frauen allein gehen lassen.
1: Absolute Frechheit, bisschen Ladies Night gewesen, aber wir gucken gleich nochmal drauf. In 20 Minuten hier in Eislife Digi, wir sagen euch im Radio, wer outfitmäßig richtig weit vorne war.

0: 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Kurz nach 4:30 haben wir es. Und falls ihr das verpasst habt, ne, falls ihr nicht gerade irgendwie im Wartezimmer sitzt beim Zahnarzt und die Bunte aufschlagt oder die Gala oder andere hochkarätige Zeitungen und Magazine, dann lasst euch sagen, gestern war Met Gala. Das ist so wirklich die Show für Stars mit abgefahrensten Outfits in New York. Beyoncé und Rihanna zum Beispiel waren mit dabei. Brinja aus dem Digi-Team hat alles ziemlich genau beobachtet. Die liebt das einfach und deswegen weiß sie auch, wer besonders crazy da ausgesehen hat gestern.
1: Ich würde sagen Bad Bunny. Der kam nämlich als Opa mit so einer Perücke aus weißen Haaren und komplett auf alt geschminkt. Hat auch lange gedauert, sagt er.
2: 53 years.
1: Ja, gefühlt 53 Jahre. Also er ist beim Fertigmachen noch automatisch gealtert. Sein Look kommt online aber super an. Es gibt schon wieder ganz verrückte Fans, die schreiben, hab gerade Bad Bunny auf der Met gesehen und google, wie ich seine Altenpflegerin werden kann.
0: Ja, ist halt ein alter Hase, ne? Der gute Bad Bunny. Ist aber auch nicht der Einzige, der abgeliefert hat.
1: Ansonsten war aber noch Sabrina Carpenter da in einem Kleid aus Filmrollen. Madonna mit einem Hut, der aussieht wie ein Schiff. Lisa hatte 4 Arme, 2 aus dem 3D-Drucker, die so einen Schleier gehalten haben. Und Cardi B's Outfit sah auch ein bisschen eklig aus. Die hatte so Schulterpolster aus ganz puffigem Stoff, aber immer so abgebunden. Online schreiben Fans, sieht aus wie ein Kleid aus Gedärmen.
0: Ja, könnt ihr euch mal gut alles online anschauen. Ich fand auch das Outfit von Heidi Klum ganz gut. Die war so eine Marmorstatue. Ich dachte zuerst, es wäre wieder Halloween, aber nein. War nur Met Gala in New York gestern. 1Live Digi.

0: Not Fair, 1 Live Digi hier. 5 vor 5 haben wir es. Schön, dass ihr dabei seid an diesem Dienstagnachmittag. Falls ihr heute noch nicht so richtig gekichert habt, dann habe ich jetzt vielleicht was für euch dabei. Maria Clara Gorbler, die kennt ihr ja vielleicht als Comedian, die ist gut unterwegs, auch gerne mal eine 1 Live Generation Gag. Und die mag ich wirklich. Und auch ihre Mutter.
1: Ja, ich habe mit 14 meine allerersten Graserfahrungen gemacht und ich hatte seitdem auch immer so ein bisschen Gras unter meinem Bett zu liegen. Und einen Abend lag ich zusammen mit meiner Mutter im Bett. Wir haben Germany's Next Topmodel geschaut, einfach weil wir uns schlecht fühlen wollten. Ja, das Gras hat super krass gerochen. Und natürlich weiß meine Mutter, wie Gras riecht. Ich meine, sie ist Kindergärtnerin in Berlin. Aber sie meinte dann trotzdem, Maria, was riecht denn hier so? Ich war so, das ist ein verschimmeltes Brot. Und sie hat es erstmal unkommentiert gelassen, aber ein paar Tage später war mein Gras weg und sie war viel besser drauf. Also habe ich sie dann drauf angesprochen, war so, hey Mama, hast du mein verschimmeltes Brot geraucht? Und sie hat so voll lange über die Frage nachgedacht und war so, nein, aber hast du noch mehr? Dankeschön.

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1: 17 Uhr, hier sind Johanna Schmidt
2: und Benjamin Paris. Als erstes schauen wir auf einen ungewöhnlichen Fall auf einem Kreuzfahrtschiff. Da sind in den letzten Tagen 3 Menschen an einem Virus gestorben. Mehrere sind krank. Sie dürfen das Schiff nicht verlassen. Die Weltgesundheitsorganisation ermittelt.
1: Die betroffenen Passagiere haben sich mit dem Hantavirus angesteckt. Das geht los wie eine Grippe, kann aber auch Herz- und Lungenversagen auslösen. Bis zu 40% der Infizierten sterben. Medikamente dagegen gibt es nicht.
2: Die WHO geht davon aus, dass sich die Passagiere untereinander angesteckt haben. Und das ist ungewöhnlich, weil das Virus normalerweise von Nagetieren auf Menschen übertragen wird.
1: Das Schiff war für eine Luxuskreuzfahrt unterwegs und liegt vor Afrika. Die Passagiere dürfen aber nicht von Bord. Nur ein Schwerkranker wurde an Land in eine Klinik gebracht. Jetzt überlegt die Reederei, zu den Kanaren zu fahren. Da dürften die Passagiere von Bord.
2: Der Amokfahrer von Leipzig ist schon vorher bei der Polizei aufgefallen. Wegen Bedrohung und anderer Sachen war er im System. Außerdem war der 33-jährige Deutsche bis vor ein paar Tagen in einer psychiatrischen Klinik.
1: Da war er aber offenbar freiwillig. Gestern ist er dann mit einem Auto durch die Leipziger Fußgängerzone gerast und hat 2 Menschen getötet.
2: Letztes Jahr wurde mit Fairtrade-Produkten mehr Geld eingenommen. Pro Kopf wurden für die Produkte mit so einem Siegel etwa 38 Euro ausgegeben. Zum Beispiel kauften die Leute mehr Fairtrade-Bananen.
1: Am meisten Geld hat den Unternehmen fairer Kaffee eingebracht. Das liegt aber vor allem daran, dass die Bohnen durch Ernteausfälle teurer geworden sind.
2: In Frankreich hat die Polizei einen riesigen illegalen Rave beendet. Er ging 5 Tage lang auf einem Ex-Militärgelände mit bis zu 40.000 Leuten. Mehrere Teilnehmer haben Polizisten angegriffen mit Böllern und Boule-Kugeln.
1: Die französische Regierung plant schärfere Maßnahmen gegen illegale Raves. Dagegen wollten die Veranstalter mit der Techno-Party protestieren.
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2: Heute Abend wird es immer wieder nass und auch in der Nacht kommt Regen runter. Teilweise kann es Starkregen mit Überflutungsgefahr geben. Und dazu gibt es heute Nacht 11 bis 7 Grad.
1: Morgen lässt der Regen langsam nach. Am Nachmittag sind aber wieder kräftige Gewitter möglich. Und dazu in Detmold 10 Grad, in Arnsberg und Monschau 11 und in Kleve und Erftstadt bis 13 Grad. Am Donnerstag wechseln sich dann dichte Wolken mit ein bisschen Sonne ab. Auch Schauer sind weiter dabei.
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3: Scharfer Grieche. Sachsenrammler, Bauernlümmel, Kürbisschlingel, Ofenschlüpfer. Nein, damit bin ich nicht gemeint. Tag Leute, hier ist Gero Simone. Das sind alles Backwaren. Verrückte Namen von Backwaren, die sich irgendwer ausgedacht hat hinter der Theke. Leute, wer kommt denn bitte auf Sachsenrammler? Egal, heute ist Tag des Brotes. Wir feiern das gleich auch mit dem Stargast hier in 20 Minuten als Live-Digi.

0: 1Live.de hier. Als nächstes mit dem Song von Shireen David. Und da ist mal ordentlich Spice drin. Die disst da drin nicht nur Kanzler Merz, sondern auch einen gewissen Thomas.
1: Thomas hat endlich abgedankt bei Wetten, dass. Das sind zwei Gründe zu feiern.
0: Gemeint ist natürlich Thomas Gottschalk, der hat mal Wetten, dass moderiert. Und da war Shireen David vor 3 Jahren auch mal zu Gast. Und da konnte Thomas Gottschalk nicht glauben, dass Shireen Opern mag.
2: Was für Opern magst du gerne? Dass du ein Opernfan bist, hätte ich dir nicht angesehen.
3: Warum nicht?
2: Ich weiß auch nicht. Du weißt ja, ich hätte dir auch die Feministin nicht angesehen.
3: Warum denn nicht?
2: Ja, weil ich...
3: Weil ich gut aussehe?
2: Nee, weil du gut aussiehst, ja auch gut aus. Ich bin auch ein Feminist.
3: Naja, aber wir machen ja nicht mehr Alice.
4: Du bist kein Feminist, wie schade.
3: Also ich möchte sagen, als Feministin können wir gut aussehen und wir können klug sein und eloquent und wunderschön zugleich.
0: Das fand ich einen sehr, sehr coolen Moment, wie Shireen David da so mit diesen komischen alter weißer Mann-Klischees erstmal aufgeräumt hat. Haben damals auch viele gefeiert, aber Shireen hat es anscheinend immer noch beschäftigt, auch 3 Jahre nachher. So sehr, dass sie diese Situation in ihren Song mit eingebaut hat.
1: Thomas hat endlich abgedankt bei Wetten, dass.
0: Das ganze Ding ist von AK außer Kontrolle. Shireen hat da drin Feature, hört ihr jetzt hier in 1Live Digi. LDNB heißt der Song, steht für Lass dich nicht blicken. Auch das, liebe Grüße an Thomas Gottschalk nochmal.

0: Ja, ja, okay, aber sorry, ist es nicht voll die Ehre, dass es extra einen Tag für euch Brote gibt?
1: Mein Tag war die Hölle. Mein Leben ist die Hölle.
0: Okay, also du denkst, dieser Tag ist...
1: Mist.
0: Ja, habe ich verstanden. Dann vielen Dank für dieses knusprige Interview. Bernd das Brot in 1Live.de.
1: Schaltet ab! Schaltet ab! Schaltet!

0: halb sechs haben wir es. Schönen guten Tag zusammen.
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0: Gero ist hier und falls es euch draußen ein bisschen zu regnerisch ist, also ein paar Teilen von Deutschland regnet es ja gerade, dann wäre vielleicht mal ein neues Game was für euch. Ob das was kann, was es ist und so, das stellen wir euch gleich vor hier in einer Viertelstunde.

0: Das war mal ordentlich Stress da in Hollywood. Also ein Streit, der wirklich lange, lange unsere For You dominiert hat. Blake Lively und Justin Baldoni haben ja zusammen am Film nur noch ein einziges Mal gearbeitet und danach haben sie sich gegenseitig angeklagt. Jetzt ist aber auf einmal alles vorbei. Einfach so, Brini aus dem Digi-Team weiß auch warum.
1: Die beiden haben sich außergerichtlich geeinigt. Jetzt doch noch. Damit hatte auch keiner mehr gerechnet. Eigentlich hätte jetzt am 18. Mai nämlich der Prozess auch starten sollen.
0: Also da ist ordentlich Kohle geflossen wahrscheinlich. Aber so richtig gut ist in dem Streit ja keiner weggekommen.
1: Blake Lively hatte Justin Baldoni ja eigentlich wegen sexueller Belästigung und Rufschädigung angezeigt. Und Justin Baldoni hat dann zurückgeklagt wegen Verleumdung. Der wollte 400 Millionen Schadensersatz. Aber beide Klagen sind dann jetzt auch so im Laufe der Zeit immer mehr zurückgewiesen worden. Darum war eine Einigung jetzt wohl auch einfach am schlausten.
0: Ja, und sie haben sich ja auch geäußert, zumindest indirekt.
1: Also ihre Anwälte haben ein Statement veröffentlicht und geschrieben, sie haben die aufrichtige Hoffnung, dass alle Beteiligten konstruktiv und in Frieden vorwärts gehen können. Bei Blake Lively sieht sie jedenfalls auch so aus. Die hatte sich in letzter Zeit eigentlich zurückgezogen, aber diese Nacht, nur Stunden nachdem sie die Einigung unterschrieben hatten, war sie auf der Met Gala in New York.
0: Also ihr habt es mitbekommen, der Prozess zwischen Blake Lively und Justin Baldoni, der ist jetzt erstmal vorbei. Es gab eine außergerichtliche Einigung mit ordentlich Kohle, sehr wahrscheinlich.

0: hier. Und ich würde sagen, wir knipsen mal eben hier den Schwerelosigkeitsschalter ein. Weil Joanna aus dem Spieleteam hat nämlich ein neues Game dabei, das heißt Aphelion. Und das nimmt uns einfach mit in Weltraum.
1: Zu einem fiktiven Planeten namens Persephone. Und der könnte für die Menschen möglicherweise bewohnbar sein. Und ich sag mal so, da besteht definitiv Bedarf. Denn im Jahr 2062 hat der Klimawandel die Erde an den Rand des Zusammenbruchs gebracht. Also schickt die ESA, das ist ja quasi das europäische Pendant zur NASA, zwei Astronauten auf Erkundungsmission dahin. Und das sind Ariane und Thomas.
0: Ja, und die zwei, die fanden das wahrscheinlich erstmal ganz gut, war dann aber doch nicht so gemütlich da.
1: Beide bruchlanden erstmal an unterschiedlichen Orten auf dem Planeten.
2: Thomas! You there? Say something if you can hear me.
1: Und der Planet, der ist voller Eis, voller Schnee. Wir müssen da wieder zueinander finden. Wir spielen also im Wechsel, während wir uns schleichen, schwingend, laufend und kletternd durch dieses Eis arbeiten. Und mein erster Eindruck war, ja, also ich sag mal so Uncharted in kalt. Allerdings hat mich das auch komplett kalt gelassen und pun intended.
0: Ja, also ich würde sagen, Eisplanet klingt natürlich erstmal geil, aber Joanna ist trotzdem nicht abgegangen wie eine Rakete auf dieses Spiel. Warum das so ist, das hört ihr hier in Eislife Digi um 10.

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0: Digi, das hier ist Jaden Boysen mit Let's Go, oder wie er hier sagt.
1: Okay, let's go.
0: Yeah.
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1: Es ist 18 Uhr, wir sind Johanna Schmidt
2: und Benjamin Paris. Eine Wohnung zu finden ist in vielen Städten ja ein großes Problem. Und wenn man eine hat, zahlt man oft sehr viel Geld, vor allem in Großstädten wie Köln, Düsseldorf und Dortmund. In Berlin gibt es seit einem Jahr eine offizielle Stelle, die Mietpreise überprüft. Und die Bilanz ist erstaunlich.
1: Nur 5% der überprüften Mietverträge waren in Ordnung. Die allermeisten waren zu teuer. Bei 2/3 der Verträge war es sogar Wucher. Das heißt, die Miete war mehr als 50% zu hoch. Das ist in Berlin sogar strafbar.
2: An die Mietpreisstelle können sich Berliner mit neuen und bestehenden Verträgen wenden. Wenn die Höhe der Miete nicht korrekt ist, bekommt man das schriftlich. Und das führt offenbar dazu, dass viele Vermieter dann nachgeben. Im Zweifel muss man aber noch einen Anwalt einschalten.
1: Die Bilanz der Berliner Stelle zeigt also, fast alle Verträge sind überteuert und es lohnt sich, sie überprüfen zu lassen, auch in vielen anderen Städten. Und die offizielle Stelle scheint eine Möglichkeit zu sein, die Mietpreisbremse durchzusetzen.
2: Zu dem Fall eines tödlichen Virusausbruchs auf einem Kreuzfahrtschiff gibt es Neuigkeiten. Die Weltgesundheitsorganisation ist dafür, dass das Schiff die Kanaren anfährt.
1: Damit da dann schwer kranke Passagiere versorgt werden können. Die Betroffenen haben sich mit dem Hunter-Virus angesteckt, wohl bei einem Mitreisenden. 3 andere auf dem Kreuzfahrtschiff sind gestorben.
2: Ein 25-jähriger Raser aus Remscheid soll nach dem Willen der Staatsanwaltschaft lebenslange Haft bekommen. Der Mann hatte letztes Jahr eine Frau totgefahren und eine weitere schwer verletzt.
1: Er war betrunken und hat laut Staatsanwaltschaft immer wieder Videos von seinen Rasereien gemacht. Deswegen steht er wegen Mordes vor Gericht.
2: Durch NRW könnte heute wieder ein Atommülltransport fahren, vom Forschungszentrum Jülich bei Aachen nach Ahaus im Münsterland. Damit rechnen Atomkraftgegner und sie haben Protestaktionen angekündigt. In Ahaus soll es heute Abend eine Fahrraddemo geben, in Jülich eine Mahnwache.
1: In Wuppertal wurden jetzt 40 Tonnen Reis vernichtet, weil der mit Mineralöl belastet war. Die Lieferung war eigentlich für einen Supermarkt in der Region gedacht.
2: Der Zoll hatte den Lastwagen für eine Kontrolle angehalten. Die Lebensmittelbehörde hatte den Reis dann auf Schimmelsporen gecheckt und Mineralölrückstände gefunden.
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1: Es breitet sich Regen aus und der kann teilweise kräftig sein. Auch Starkregen ist möglich und in der Nacht wird es auch nass.
2: Morgen wird der Regen dann weniger. Nachmittags kann es aber noch kräftige Schauer geben. Dazu wird es kühler. In Winterberg 9 Grad, in Bocholt und Lünen 12 und in Troisdorf und Grevenbruch morgen 14 Grad. Am Donnerstag wechseln sich dichte Wolken und etwas Sonne ab bei ähnlichen Temperaturen.
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3: Hello, hello. Dienstagabend. Hier ist Gero Simone für euch.
4: Simone, ich grüße dich. Na?
5: Hallo.

0: In Paris Phone? Ja. Genau da spielt nämlich das Game Aphelion, das Joanna aus dem Spieleteam für uns gecheckt hat. Da landet man so auf einem riesen Eisplaneten und kraxelt mit zwei Charakteren durch die Gegend. Klingt erstmal cool, Joanna sagt aber, das ist ein bisschen eintönig.
1: Weil sich irgendwie sehr viel nach gleich anfühlt. Also wir latschen, dann klettern wir. Dann finden wir ein paar Hinweise, dann latschen wir, dann klettern wir. Ja, und das ist alles auch sehr linear.
0: Ja, klingt ein bisschen ernüchternd, weil eigentlich waren die Vorzeichen gut fürs Game.
1: Das sind ja die Macher von Life is Strange und Banish. Sind zwei große Spiele mit toller Story, aber auch irgendwie da will der Funke nicht so richtig überspringen bei mir, weil ich mit Ariane und Thomas nie so richtig mitgefiebert habe.
0: Ja, mit diesen zwei Astronauten da. Also Gameplay bisschen simpel, Charaktere catchen auch nicht so richtig. Die Gegend sieht aber geil aus.
1: Das ist richtig episch, richtig schönes Sci-Fi-Setting, erinnert mich an Interstellar und auch der wissenschaftliche Hintergrund, der wirkt richtig realistisch, weil die ESA da als Berater tatsächlich auch tätig war. Aber irgendwie verliert sich die Story dann hinten raus einfach. Mittendrin gibt's auch noch so einen alienartigen Gegner, an dem wir aber irgendwie immer nur vorbeischleichen. Ich würde es so gern lieben, aber irgendwie ist es für mich so ein typischer Fall von gut gemeint ist nicht immer gut gemacht.
0: Ja, da hat sie recht. Gilt auch fürs Leben. Joanna aus dem Spielteam hier über Aphelion. Neu draußen für PlayStation, Xbox und den PC. Also eher mal Finger von lassen. Beziehungsweise Astronautenhandschuhe. Leute, ihr wisst, was ich meine. 1FDG hier.

0: Liebe Grüße mal eben an die Mutter von Montez. Tag auch, hier ist 1LiveTV, weil ohne die Mutter von Montez wird es seinen neuen Song gar nicht geben. Der heißt Glück und ist zusammen mit Sido. Und da geht es darum, sich auch einfach mal so ein bisschen zu entspannen im Leben.
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0: Ja, ist doch mal eine feine Einstellung, oder? Also so im Sinne von, klar, uns wird allen irgendein Scheiß passieren, aber da müssen wir halt das Beste draus machen. Wir dürfen halt nur die Hoffnung nicht verlieren.
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0: Yes. Auf der einen Seite gibt es natürlich schon auch Situationen im Leben, wo du jetzt nicht easy peasy sagen kannst, ach komm, wird schon alles gut, die Blätter, die kommen schon irgendwann wieder zurück im Frühling. Ja, kann sein, aber es darf einem auch wirklich einfach mal scheiße gehen zwischendurch. Und das ist auch okay. Aber so grundsätzlich, klar, passt das natürlich zwischendurch auch mal, sich ein bisschen runterzuholen. Und da hilft auch Sido bei.
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0: Gute Grundeinstellung auf jeden Fall, würde ich sagen. Deswegen jetzt hier für euch eine gute Portion Good Vibes für euch in 1LiveDigi. Das hier ist Glück von Montez und Sido. Und natürlich von Montez, sein Mutter. Natürlich auch irgendwie.

0: Disco Lines und Tinashe in Eisler Vigi um 6:30 an eurem Dienstagabend. Geht's euch allen gut? Ich hoffe doch. Ja, weil heute ist ein ganz besonderer Tag, Tag des Brotes nämlich. Und deswegen rufe ich gleich mal in der Bäckerei Schimmel an, was die eigentlich damit zu tun haben. Tag auch, hier ist Gero.
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0: Leute, schmeißt die Hände in die Luft und Krümel statt Konfetti, weil heute ist Tag des Brotes. Lieben wir, oder? Aber wir gucken auch dahin, wo es weh tut. 1Live.de ist auch ein Service-Sender, auch am Tag des Brotes, weil wir wollen nicht, dass ihr am Tag des Brotes eine Lebensmittelvergiftung bekommt. Und deswegen habe ich mal bei einer Bäckerei angerufen, wo ich erstmal so ein bisschen skeptisch geworden bin. Ne? Also weil in Rheinstetten bei Karlsruhe, da gibt es nämlich eine Bäckerei, die heißt Bäckerei Schimmel. Und naja, also wenn eine Bäckerei Schimmel heißt, da habe ich nur noch eine Frage.
1: Schimmel, guten Tag.
0: Hallo, guten Tag, hier ist Gero Simone. Ich wollte jetzt einfach nur mal fragen, woher weiß ich denn, dass Ihre Brötchen und das Roggenbrot frisch sind?
1: Ich denke, dass man das am besten mal ausprobiert. Dann werden Sie das selber feststellen.
0: Aber hat das einen Grund, dass Sie so heißen? Gab es da mal einen Vorfall in der Vergangenheit?
1: Schimmel, das ist ein alter deutscher Name. Ne? Ich weiß nicht, wie Sie heißen, aber wie ist denn Ihr Name?
0: Simone.
1: Simone, ja, sind Sie ein Mädchen?
0: Nee.
1: Also sehen Sie, ne? Oder gab es in der Vergangenheit mal irgendwie eine Geschlechtsumwandlung oder irgendwas? Ist da was möglich? Ne?
0: Nee, auch ich glaube nicht, ne? Nicht, nee.
1: Also sehen Sie, so ist es bei also, dem Namen Schimmel. Ne? Also das hat jetzt keine besondere Bewandtnis.
0: Also das heißt, ich bin Junge und Ihre Brötchen sind frisch?
1: So wollen wir es mal feststellen, ja.
0: Okay, mehr wollte ich doch gar nicht wissen. Dankeschön.
1: Ja, bitte.
0: Tschüss. 1Live.

0: Ihr hört ICF Diggi, It's Not Right, But It's Okay, gerade gelaufen. Und das denke ich auch irgendwie immer, wenn ich so online unterwegs bin. Und auch irgendwie sage, komm, ich brauche noch ein, zwei T-Shirts. Schwubbeliwupp, zack, nicht groß drüber nachgedacht, einfach rausgeballert. Ja gut, danke, waren jetzt auch wieder so und so viel Euro. Fühle ich mich auch manchmal ein bisschen schlecht bei, muss ich sagen. Aber es ist auch irgendwie, ja, es ist halt nicht richtig, aber ist auch schon okay. Ne? Muss auch ab und zu mal sein, wenn da schon wieder Flecken drauf sind auf dem weißen T-Shirt. Also ich bin so ein bisschen zwiegespalten, was dieses Online-Shoppen angeht. Aber kann auch geil sein, ne?
1: POV, du lässt dich viel zu leicht zu spontanen Online-Einkäufen verführen.
2: Also wenn ich jetzt irgendwas finde, das muss ich angucken, das muss gleich Klick machen. Wenn ich jetzt davor stehe und lange überlegen muss, dann ist das nix.

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1: Um 19 Uhr, ich bin Johanna Schmidt. Als erstes geht es mal wieder um die Spritpreise. Seit 5 Tagen gibt's den Tankrabatt, also weniger Steuern auf Benzin und Diesel. Dadurch ist es an der Tanke auch billiger geworden. Als ADAC und Wirtschaftsexperten sagen aber, die Steuersenkung kommt nicht komplett bei den Verbrauchern an. Mehr von Benjamin Paris.
2: Gestern waren die Preise im Schnitt 11 Cent niedriger als noch im April, aber die Steuersenkung beträgt knapp 17 Cent pro Liter. Heißt, die Konzerne behalten einen Teil der Steuersenkung für sich. Das hatten viele Fachleute auch erwartet, schon beim letzten Tankrabatt im Jahr 2022 war das so. Denn die Konzerne sind nicht verpflichtet, den Rabatt weiterzugeben. Die Regierung gibt für die Steuersenkung in 2 Monaten viel Geld aus, bis zu 2 Milliarden Euro. Das ist mehr als der Zuschuss für das Deutschlandticket für ein ganzes Jahr, kritisiert Greenpeace zum Beispiel und verlangt lieber, das Deutschlandticket billiger zu machen.
1: Und es gibt noch mal News zur Amokfahrt in Leipzig. Der Täter kommt in die Psychiatrie. Er war gestern durch eine Fußgängerzone gerast. 2 Menschen sind getötet und 6 verletzt. Worden. Gerade haben in Leipzig mehrere 100 Menschen bei einem Gottesdienst an die Opfer erinnert. Eine Frau aus Düsseldorf soll den IS unterstützt haben. Die Bundesanwaltschaft wirft der 42-jährigen Deutschen vor, dass sie 15.000 Euro für die Terrorgruppe gesammelt hat. Und sie soll online dazu aufgerufen haben, Durchhalteparolen an inhaftierte IS-Mitglieder zu schicken. Die Frau war schon im September festgenommen worden. Jetzt ist klar, es wird einen Prozess geben. Viele, die in größeren Städten wohnen, kennen das. Eine Wohnung mieten ist teuer, oft auch zu teuer. In Berlin gibt es seit einem Jahr deshalb eine Stelle, die die Mietpreise prüft. Sie sagt jetzt, nur 5% der Verträge sind okay. Beim Rest sind die Preise oft viel höher, als sie es wegen der Mietpreisbremse sein dürften. Wer was in einer Postfiliale abgibt oder in den Briefkasten wirft, wird bald einen Namen nicht mehr lesen. Deutsche Post. Der Konzern heißt bald DHL. Das haben die Aktionäre auf der Hauptversammlung beschlossen. Die Namensänderung soll in der 2. Hälfte dieses Jahres über die Bühne gehen.
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1: Es ist immer wieder nass und auch in der Nacht kommt Regen runter. Teilweise kann es auch Starkregen mit Überflutungsgefahr geben. Dazu noch 11 bis 7 Grad. Morgen lässt der Regen dann langsam nach. Am Nachmittag sind aber wieder kräftige Gewitter möglich. Dazu in Bad Salzuflen 10 Grad, in Xanten und Velbert bis 11 und in Frechen und Schleiden höchstens 12 Grad. Am Donnerstag wechseln sich dann dichte Wolken mit und etwas Sonne ab. Auch Schauer sind aber weiter dabei.
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3: Schönen guten Tag, Leute, hier ist Gero und es ist eine schöne Tradition mittlerweile geworden, dass wir hier auch ab und zu in 1 Live Digi was Feines kochen. Machen wir auch diese halbe Stunde noch, so in 20 Minütchen etwa. Ich sag noch nicht, was wir heute kochen, ich gebe nur einen Tipp.
4: Sag ja Eier, wir brauchen Eier.

0: Und als nächstes spiele ich euch einen Song von Contra K. Das ist ja so ein Typ, der einfach immer so ein Stück von seinem Tiger mit sich rumträgt.
1: Ich habe ihren Milchzahn heute an.
0: Ja, ist auch gar nicht weird oder so. Contra K hat einfach vor ein paar Jahren eine Patenschaft für ein Tigerbaby übernommen, für Elsa.
2: Den Planeten machen wir eh genug in Arsch. Menschen gibt's viele. Nicht mehr.
0: So, kann man noch was lernen hier von Contra K. Elsa war nämlich in einem Wanderzirkus, ist da gerettet worden von einer Tierärztin und dann in den Tigerpark gekommen. Contra K hat das irgendwie mitbekommen und hat gesagt, er baut da jetzt einfach ein Gehege.
2: Und dann war ich aber schon so intuit und sie schon so an mich gewöhnt, weil sie mit der Hand aufgezogen wurde, dass ich auch nicht mehr wegzudenken war. Und dann saß ich 4 Jahre in dem Gehege mit diesem Tiger und habe jeden Tag gespielt.
0: Macher. Und naja, was soll ich sagen, ist eine Love Story, ne? Die bis heute geht zwischen Contra K und Elsa.
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0: Im Gehege ist Contra K aber nicht mehr unterwegs, nur noch draußen, aus Gründen.
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0: Weise Erkenntnis hier von Tigerpapa Contra K. Hört ihr jetzt mit seiner neuen Single zusammen mit Raff Camora und 1Live Digi. Das hier ist der richtige Zeitpunkt für Zeitpunkt.

0: Mindestens genauso wichtig wie Breathing ist auch auf jeden Fall Essen. Vor allem um diese Uhrzeit, 20 nach 7 haben wir es. Tag, Leute, hier ist 1Live Digi. Ich würde sagen, wir können uns mal ordentlich was reinschnabulieren. Klar, ein Brot ist immer eine solide Alternative, ne? Aber es wird direkt zu einem Gourmet-Essen, wenn du auch noch ein Spiegelei draufpackst. Wenn ihr jetzt aber sagt, Spiegelei, oh, ne, wie geht das denn bitte? Keine Sorge, ich greife euch da mal behutsam unter die Kochlöffel.
1: 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Heute Spiegelei kochen. Aber warum zerläuft das Eigelb immer dann, wenn man es nicht will? Warum heißt es Spiegelei und nicht Spiegelung? Und wie viele Spiegel brauche ich für ein Spiegelei?
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1: Schritt 1. Um ein gutes Spiegelei zu kochen, braucht ihr nur drei Dinge. Ein bisschen Olivenöl, eins Ei und eins Pfanne. Eine Pfanne ist fast so wie ein Topf. Rund, schwarz, aber etwas flacher und mit nur einem Griff. Jetzt das Olivenöl in die Pfanne geben und erhitzen. Dabei darauf achten, dass die Bratpfanne beschichtet ist. Eine alte Bauernregel aus England besagt, what happens in the nicht beschichtete Bratpfanne stays in the nicht beschichtete Bratpfanne. Schritt 2. Jetzt das Ei mit einer Hand greifen und leicht auf den Pfannenrand schlagen, aber gerade nur so fest, dass die Eierschale reißt. Jetzt die zweite Hand dazu nehmen, das Ei an beiden Enden packen, über die Pfanne halten und auseinanderziehen. Grobmotoriker können das Ei auch erstmal komplett in die Pfanne schmeißen und die Eierschalen aussortieren.
2: Willst du mich für dumm verkaufen?
1: Schritt 3. Jetzt das Spiegelei mit Salz, Pfeffer und Paprikapulver würzen. Könnt auch Gurkenpulver nehmen, schmeckt dann aber scheiße. Alles so lange braten, bis das Eigelb nicht mehr wabbelt, wenn ihr die Pfanne hin und her wackelt. Jetzt das Spiegelei aus der Pfanne flexen und genießen.
3: Spiegelei.
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0: Tag, Leute, hier ist Gero. Ey, und wenn wir uns trennen, ne, dann trennen wir uns ja selten nur von einem Menschen, also dem oder der Ex, sondern natürlich auch von allen Menschen, die wir so aus der Beziehung kennen. Familie, die Freunde, whatever. Und diese Erfahrung hat auch Juliette aus Düsseldorf gemacht. Die hat eine kleine Schwester, die Juliettes Ex ganz doll vermisst.
1: Es kommt halt manchmal immer noch die Frage, ja, heiratet ihr jetzt nicht mehr? Oder hast du jemand anderen, den du lieber magst? Und dann bin ich immer so, nein.
0: Ja, aber wie macht man das am besten dann nach so einer Trennung? Kontakt halten oder doch lieber komplett abbrechen mit allen Leuten? Was ihr sagt und auch die Forschung, darüber sprechen wir hier in Ice Life Digi in 7 Minuten.

0: Kendrick Lamar in Einzelhaftigen. Not Like Us. So, und ich habe jetzt eben eine kurze Frage hier mal eben für euch aufgemacht. Wie seht ihr das? Also, stell dir mal vor, ihr trennt euch und läuft einfach nicht mehr. Ihr seid vielleicht mit der Person aber schon ein paar Jahre zusammen gewesen und ihr habt euch vielleicht auch einen Freundeskreis geteilt. Ihr wart vielleicht auch close zu der Family von dem oder der Ex. Brecht ihr das dann alles komplett ab oder behaltet ihr den Kontakt? Sophie aus Willig sagt das hier.
1: Ja, also ich glaube, wir haben einfach Kontakt. Tatsächlich noch so über Instagram schreibt sie mir zum Geburtstag gratuliert. Also er selber hat mir nicht gratuliert, aber die Mutter und die Schwester haben mir tatsächlich gratuliert.
0: Okay, also wir reden heute in der Digi darüber, über die Personen, die außer der Ex noch mit so einer Trennung zusammenhängen. Ja, wie gesagt, Kontakte halten oder abbrechen. Manche von euch sind da aber im Gegensatz zu Sophie aus Willig für einen klaren Cut.
2: Also ich hatte zu den Eltern nie Kontakt, so. Ich habe nur den Kontakt zu ihr gecuttet halt und damit halt auch der Kontakt zu allem, was drumherum ist.
0: Na okay, also Pete aus Paderborn ist Team Schluss mit allem. Ob man dann noch trotzdem befreundet bleiben kann, darüber sprechen wir hier in knapp 10 Minuten in 1 Live Digi. Jetzt Bibi Rexha für euch, New Religion.

0: Schönen guten Abend, Eislefdicke hier. Wir quatschen gerade drüber, was macht ihr eigentlich, wenn Schluss ist? Also klar, vielleicht macht ihr einen Cut dann mit dem oder der Ex, aber was ist so mit der Familie, mit den Freunden drumherum? Die habt ihr ja teilweise auch jahrelang um euch drumherum gehabt. Wir haben mit euch gesprochen und Rebecca aus dem Digi-Team auch. Die sagt, ein klarer Cut ist gut und ergibt auch Sinn.
1: Ja, und das deckt sich tatsächlich auch so ein bisschen mit der Studienlage. Da heißt es in der Regel, ne, sobald dich irgendetwas emotional triggert, wird's schwierig. Da gibt's eine aktuelle Studie, Social Media und Ex-Partner, die zeigt schon ein indirekter Kontakt. Also sehen, hören, mitbekommen, eben auch über Freundesfreunde, über den Ex-Partner. Das führt dazu, dass es härter wird, damit komplett abzuschließen.
0: Klar, ergibt irgendwie Sinn, aber andererseits kann es natürlich auch sein, dass man noch irgendwie an jemandem hängt, an Freunde, die drumherum waren in dieser Beziehung. Man will mit dem Freund bleiben, ja, aber unter welchen Bedingungen, das ist die Frage.
1: Es kann klappen, ne, wenn du der Beziehung emotional wirklich neutral dann gegenüberstehst und die Leute auch unabhängig von deinem Ex, deiner Ex magst. Paartherapeutin Sabine Decker rät aber, auch wenn die Familie oder Freunde, du die wirklich gerne hast, ne, da nicht direkt nach der Beziehung den Kontakt zu suchen.
2: Weil die anderen einen daran erinnern, weil man dann doch wieder über die Beziehung spricht und so weiter. Und man kann ja vielleicht, wenn dann der erste Schmerz verklungen ist, nach einem halben Jahr oder was, trotzdem wieder Kontakt miteinander haben und darüber vielleicht auch erfahren, was der andere so macht oder wie es denen geht. Das kann man ja dann, wenn der Schmerz nicht mehr so groß ist, kann man das wieder anfangen.
1: Wichtig dabei aber keine Hoffnung, also das sind die Bedingungen, keine Hoffnung mehr. Die Beziehung ist wirklich verarbeitet. Der Kontakt ist eben nur auf einer anderen Basis und nicht, dass das alte Beziehungs-Ich wieder auftaucht.
0: Okay, also wenn es so klappt, dann von mir aus. Als FDG hier.

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Babo, Saide in Icelife DB, Mona Lisa Motion. Ich spiele euch jetzt noch einen Song, Lil Nas X, That's What I Want von den Icelife Infos. Ich bin damit für heute raus, wünsche euch einen schönen Dienstagabend noch. Wir hören uns morgen wieder. Ich bin Gero Simone, kommt gut nach

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1: Es ist 20 Uhr, hier ist Johanna Schmidt. Der Mann, der gestern in Leipzig durch die Fußgängerzone gerast ist, kommt in die Psychiatrie. Bei der Amokfahrt sind 2 Menschen getötet und 6 verletzt worden. Von den Schwerverletzten ist aber keiner mehr in Lebensgefahr. Welche neuen Informationen es zum Täter gibt, sagt Benjamin Paris.
2: Der 33-jährige Deutsche ist polizeibekannt, unter anderem wegen Bedrohung. Außerdem war er bis wenige Tage vor der Tat in einer psychiatrischen Klinik. Dort war er laut Behörden freiwillig und er ist auch freiwillig gegangen. In der Klinik galt er als nicht gefährlich für andere. Gestern war der Mann dann durch eine Fußgängerzone in Leipzig gerast. Sein Motiv ist unklar. Polizei und Staatsanwaltschaft versuchen, das herauszufinden. Der Mann konnte direkt nach der Tat in seinem Auto festgenommen werden.
1: In Leipzig wird jetzt diskutiert, ob die Innenstadt besser gesichert werden muss. Der Oberbürgermeister will das prüfen lassen, sagt aber auch, dass die Stadt keine Festung werden kann. Der Tankrabatt hat Benzin und Diesel tatsächlich billiger gemacht. Eine Auswertung von ADAC und Wirtschaftsexperten zeigt aber, die Steuersenkung wird von den Konzernen nicht komplett weitergegeben. Sie behalten offensichtlich einen Teil des Rabatts für sich. Das hatten Fachleute auch schon vorher gesagt. Durch NRW geht in den nächsten Stunden wohl ein neuer Atommülltransport los. Die Polizei hat einen Großeinsatz gestartet, um den Transport zu schützen. Er geht vom Forschungszentrum in Jülich bis ins Zwischenlager nach Ahaus. Atomkraftgegner wollen gegen den Transport demonstrieren. In Frankreich hat die Polizei einen riesigen illegalen Rave beendet. Er ging 5 Tage lang auf einem Ex-Militärgelände mit bis zu 40.000 Leuten. Mehrere Teilnehmende haben Polizisten angegriffen mit Böllern und Boule-Kugeln. Die französische Regierung plant schärfere Maßnahmen gegen solche illegalen Raves. Dagegen wollten die Veranstalter mit der Techno-Party protestieren. Der Buckelwal in der Nordsee ist laut Experten wahrscheinlich tot. Vom Deutschen Meeresmuseum in Stralsund heißt es, dass das extrem geschwächte Tier nicht genug Kraft hatte, um längerfristig im tiefen Wasser zu schwimmen. Bestätigt ist der Tod aber nicht, denn ein GPS-Tracker am Wal funktioniert offenbar nicht. Ob man das Schicksal jemals erfährt, ist unklar.
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1: Heute Nacht regnet es in vielen Teilen von NRW. Teilweise gibt's auch Starkregen, deshalb sind Überschwemmungen möglich. Die Temperaturen gehen runter auf 11 bis 7 Grad. Morgen wird der Regen etwas weniger. Nachmittags kann's aber wieder kräftigere Gewitter geben. Und dazu in Herford und Aalen 10 Grad, in Münster und Soest bis 11 und in Zülpich 13 Grad. Am Donnerstag dann wieder trockener und wärmer.

0: Hey Leute, hier ist Lennart in 1Live Digi. Ich wollte euch kurz zeigen, was ich im Archiv gefunden habe. Hier auf dem Computer im 1Live Digi Studio. Ich habe einen Ton gefunden von Musiker Kevin Parker. Hier, das ist der Typ vom Musikprojekt Tame Impala. Hier kommt der Ton.
1: Psychedelic R&B.
0: Okay, er überlegt halt, bevor er antwortet. Aber wie er überlegt, ich finde, das macht ihn gleich dreimal sympathischer. Ich glaube, das können nur Musiker beim Überlegen quasi schon anfangen zu singen. Hört ihr diese Melodie in seiner Stimme?
1: Psychedelic R&B.
0: Finde ich witzig. Tame Impala ist übrigens gerade nochmal bekannter geworden, weil es gibt ja jetzt diesen Remix, den Jenny Remix. Jenny hier die von Blackpink. Und zwar den Jenny Remix vom Song Dracula. Na klar, lass mal hören jetzt hier in 1Live Digi. Tame Impala, Jenny mit Dracula im Jenny Remix.

0: Moin Giorno, hier ist Janina, ihr hört 1Live Digi. Und was mir nie so richtig klar war, Leute, ist es ein Kompliment oder nicht, wenn andere sagen, boah, du bist deinem Vater so ähnlich. Ich kann bis heute nichts damit anfangen, unschuldig. Ähnlichkeiten zu unseren Eltern ist auch ein Thema bei Comedian Maria Clara Groppler. Sie war hier bei der 1Live Generation Gag. Ihr wisst, da treten die besten Comedy-Newcomer Deutschlands auf. Und Maria und ihre Mom haben so eine Next-Level-Ähnlichkeit.
1: Ich glaube, ich habe mit 14 meine allerersten Graserfahrungen gemacht und ich hatte seitdem auch immer so ein bisschen Gras unter meinem Bett zu liegen. Und einen Abend lag ich zusammen mit meiner Mutter im Bett. Wir haben Germany's Next Topmodel geschaut, einfach weil wir uns schlecht fühlen wollten. Ja. Gras hat super krass gerochen und natürlich weiß meine Mutter, wie Gras riecht. Ich meine, sie ist Kindergärtnerin in Berlin. Aber sie meinte dann trotzdem, Maria, was riecht denn hier so? Ich war so, das ist ein verschimmeltes Brot. Und sie hat es erstmal unkommentiert gelassen, aber ein paar Tage später war mein Gras weg und sie war viel besser drauf. Also habe ich sie dann drauf angesprochen, war so, hey Mama, hast du mein verschimmeltes Brot geraucht? Und sie hat so voll lange über die Frage nachgedacht und war so, nein, aber hast du noch mehr? Dankeschön.

0: Sag Leute, hier ist 1LiveDG und der nächste Track für euch ist von Don Toliver. Ist ein Rapper aus Houston und der Song heißt Body.
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0: Und kann es sein, dass dieser Song euch an irgendeinen anderen Song erinnert? Yes. Das ist Rock Your Body von Justin Timberlake aus 2003. Hört nochmal Justin. Und das Don Toliver. Yes, die Ähnlichkeiten, die sind aber kein Zufall, weil der gute Don Toliver, der hat jetzt in einem Billboard-Interview gesagt, dass er Justin Timberlake einfach liebt. Einfach weil seine Mutter den gerne gehört hat.
2: Honestly, I love Justin Timberlake a lot. Like, my mom, she playing him and like Pharrell and Outkast and all these crazy great artists when I was growing up as a kid in the car. I got a lot of like fond memories of that.
0: Also immer schön im Auto gehört, Kernerinnerung hat er da dran und deswegen ist Rock Your Body auch einfach einer seiner all-time favorite songs.
2: This is literally one of my favorite songs of all time.
0: Sag ich
2: Rock
0: doch.
2: Your Body is really literally one of those songs that just really like triggers it like a endorphin in my right. body when I hear it.
0: Also er sagt, Don Toliver kann sich gegen diesen Song einfach nicht wehren, der macht ihn immer happy. Deswegen erweist er ihm jetzt die Ehre, hat sich einen kurzen Teil rausgenommen aus Rock Your Body von Justin Timberlake. Der Rest ist aber düsterer Gangster-Shit von Don Toliver halt, so wie wir ihn kennen und lieben. Das hier ist Body in 1LiveDG.
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0: Es ist 22 Uhr, ich bin Johanna Schmidt. Für viele, die Urlaub gebucht haben, gibt's gute Nachrichten. Trotz der hohen Preise für Flugbenzin. Drei große Reiseanbieter wollen die Preise nicht nachträglich anheben. Mehr von Benjamin Paris.
1: TUI, Altours und Deatour haben einer Zeitung gesagt, dass sie die Preise für schon gebuchte Reisen nicht erhöhen wollen, auch wenn sie das meistens sogar dürften. Denn bei vielen Pauschalreisen steht das im Kleingedruckten. Bis zu 20 Tage vor Reisetermin können die Preise noch steigen. Wenn zu viel angehoben wird, kann man zwar zurücktreten, dann steht man aber ganz ohne Urlaub da. Und wer nur ein Flugticket gebucht hat, muss wohl auch nicht mit einem nachträglichen Preisaufschlag rechnen. Das steht nämlich bei den wenigsten Airlines in den Bedingungen. Insgesamt muss man sich aber auf steigende Preise für Urlaub einstellen. Wer jetzt Flugtickets bucht, muss schon deutlich mehr ausgeben. Und auch bei Pauschalreisen werden die Preise steigen, sagen die Anbieter.
0: Viele, die in größeren Städten wohnen, kennen das. Eine Wohnung mieten ist teuer, oft auch zu teuer. In Berlin gibt es seit einem Jahr eine Stelle, die Mietpreise prüft. Sie sagt jetzt, nur 5% der Verträge sind okay. Beim Rest sind die Preise oft viel höher, als sie es wegen der Mietpreisbremse sein dürften. Zu dem Fall eines tödlichen Virusausbruchs auf einem Kreuzfahrtschiff gibt es Neuigkeiten. Die Weltgesundheitsorganisation ist dafür, dass das Schiff die Kanaren anfährt, damit da schwerkranke Passagiere versorgt werden können. Die Betroffenen haben sich mit dem Hantavirus angesteckt, wohl bei einem Mitreisenden. Drei andere auf dem Kreuzfahrtschiff sind gestorben. Heute ist Protesttag für Menschen mit Behinderung. Auch in Berlin sind laut Polizei rund 1000 Leute auf die Straße gegangen. Reporterin Miriam Keuter sagt, dass eigentlich noch viel mehr mitgemacht hätten. Aber
2: als die Protestzugspitze eigentlich schon lange unterwegs war auf der Straße unter den Linden, da mussten ganz viele am U-Bahnhof Brandenburger Tor nämlich zurückbleiben. Rollstuhlfahrer, die alle auf den einzigen Fahrstuhl dort warten mussten.
0: Das macht deutlich, wofür die Menschen protestiert haben. Dafür, besser am Leben teilnehmen zu können. Zum Beispiel durch mehr Barrierefreiheit. Wer was in einer Postfiliale abgibt oder in den Briefkasten wirft, wird bald einen Namen nicht mehr lesen: Deutsche Post. Der Konzern heißt bald DHL. Das haben die Aktionäre auf der Hauptversammlung beschlossen. Die Namensänderung soll in der zweiten Hälfte dieses Jahres über die Bühne gehen.
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0: Heute Nacht regnet es in vielen Teilen von NRW. Teilweise gibt es auch Starkregen, deshalb sind Überschwemmungen möglich. Die Temperaturen gehen runter auf 11 bis 7 Grad. Morgen wird der Regen etwas weniger. Nachmittags kann es aber wieder kräftige Gewitter geben. Und dazu in Lemgo und Brilon bis 10 Grad, in Remscheid und Wesel 11 und in Bad Münstereifel 13 Grad. Ab Donnerstag dann wieder trockener und wärmer.
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0: bisschen Survival-Training hier in 1Live-Digi jetzt. Also ihr dürft chillo sitzen bleiben, vorm Fernseher, Netflix regelt.
1: Ich will nach Grand Isle Narrows. Mein GPS funktioniert nicht, ja.
2: Sie wollen zum Canyon?
1: Ja.
2: Auf die einfache oder die harte Tour?
0: Ja, das finden wir jetzt raus. Mit Hollywood-Star Charlize Theron, die zurück ist mit ihrem Film Apex. Und Digi-Kollege Marcel, der kennt den schon. Also sag mal, ist das, was ist das? Was ist das? Ist das jetzt Theron versus Wild oder was ist da mit Survival?
3: Ja, es hat schon so ein bisschen was davon. Nur, dass sie als Sasha im Film das alles eigentlich gar nicht will. Also sie hatte einen schweren Schicksalsschlag hinter sich. Ab ins australische Outback. Bisschen Selbstfindung klarkommen und so. Mhm. Nur plötzlich, ach dummerweise, ist ein Killer hinter ihr her.
2: Dein Handy habe ich natürlich behalten, aber ich habe ein paar Extras dazugelegt, damit wir auf Augenhöhe sind. Du hast bis zum Ende des Songs Zeit, dich so weit wie es geht von mir zu entfernen, okay? Dachte, du stehst auf Gefahr.
3: Tja, und daraus wird dann so ein 1-gegen-1 in der Wildnis. Katz und Maus über Stock und Stein und natürlich ums Überleben.
0: Okay, also eher Action-Ding.
3: Ja, wobei du in diesem Film auch Szenen dabei hast, da wird einfach mal 10 Minuten gar nichts gesagt. Wenn dann aber mal wieder Action da ist, dann ist sie gut. Die meisten Stunts von Charlize Theron selbst gedreht. Ja, aber wirklich klettern gelernt, Kanu fahren, beim Dreh hat sie sich auch noch ein Zeh gebrochen. Für mich ganz, ganz wichtig bei diesem Film, durchhalten. Weil die erste Hälfte hat wirklich so heftige Schwächen, teilweise lächerliche Szenen. Ganz ehrlich, wäre Filme gucken nicht mein total absurder Job, ich hätte das Ding, glaube ich, ausgemacht. Aber die zweite Hälfte, die kriegt mich.
0: Also, wie er schon sagt, im Zweifel müssen wir durchhalten, Freunde. Apex heißt der neue Film auf jeden Fall mit Charlize Theron.

Schönen guten Tag, Leute, hier ist 1Live.tv. Bühne frei mal eben für Sarah Larsson. Achtung, ja. Ui. Alter Schwede. Da ist Sarah Larsson. Gerade mal 10 Jahre alt. Und er hat sie mit dieser Schiffsuntergangshymne, die schwedische Version des Supertalents, gewonnen. Ja, hat schon damals einiges gekonnt. Mittlerweile klingt sie aber wie eine gedopte Celine Dion. Und das meine ich ganz positiv, weil ihre Shows, die gehen ordentlich nach vorn. International ist Sarah Larsson in allen großen Arenen am Start. Ihre Lush Live Performance überall viral gegangen, auch vor ein paar Wochen. Dazu noch Features mit crazy Leuten, also Pink Panthers, Shakira und auch Tyler. Mit denen allen hat sie Songs gemacht. Und den Song mit Tyler, den hört ihr jetzt als nächstes. Das hier ist für euch She Did It Again in 1Live Digi. Sarah Larsson und Tyler. Also ich würde sagen, mit dieser Aura, die Sarah da gerade hat, wenn die auf der Titanic gewesen wäre, da wäre eher der Eisberg zerbrochen. Die

0: Hier ist 1Live Digi. Wir haben hier im 1Live-Haus ja eine ganz, ganz kleine Bühne. Da stellen wir euch in regelmäßigen Abständen ja Comedians vor, die ganz neu sind in der Szene. Aber manchmal ist das so, da sind die bei uns hier auf der kleinen Bühne und ein paar Monate später sind die schon totale Stars. Und ungefähr so war das mit Björn von Morgenstern. Von dem habt ihr mit Sicherheit auch schon TikTok oder ein Reel gesehen. Und er war hier in einem ganz kleinen intimen Rahmen, ist er vor 40, 50 Leuten vor euch aufgetreten. Da hat er unter anderem über deutsche Grammatik gesprochen. Da dachte er, deutsche Grammatik, easy. Ja, und dann kam dieses eine Date.
1: Bei mir ist es so, ich fühle mich Frauen grundsätzlich immer sehr unterlegen. Also egal wann, wo, wie, ich fühle mich Frauen immer unterlegen. Und deswegen habe ich gesagt, stopp, nicht mehr diese Unterlegenheit. Damit ist jetzt Schluss, Mensch. Nicht weiter unterlegen fühlen möchte ich mich. Und deswegen, also ich date aktuell eine Türkin und die lernt gerade erst Deutsch. Sprachlich massiv unterlegen. Dann kann die gar nicht mithalten. Wie auch? Die kann das noch gar nicht. Und dann kam die letztens so zu mir nach Hause und meinte, heute haben wir das Wort werden gelernt. Und ich dachte mir nur so, da werden wir ja mal sehen, wer das Wort schon ein bisschen länger kennt. Und auch einsetzen kann wie ein Profi. Und dann meinte ich so, kannst du mal einen Satz sagen mit dem Wort werden? Meine ich, ich werde gleich ganz viele Sätze sagen mit dem Wort werden. Und dann meinte sie so, kannst du es jetzt mal zusammen mit einem Modalverb sagen? Da dachte ich mir nur, wie kann ich schon wieder unterlegen sein, Mann? 1Live.

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1: Die Nachrichten mit Sebastian Ehel. Guten Abend. In der Leipziger Nikolaikirche haben einen Tag nach der Amokfahrt in der Innenstadt mehrere hundert Menschen der Opfer gedacht. Oberbürgermeister Jung sagte, Leipzig trauert, aber Leipzig steht zusammen. Er reagierte auch auf die Diskussionen um die Sicherheit in der Stadt.
2: Heute ist nicht der Tag der Antworten, schon gar nicht der einfachen Antworten. Heute ist der Tag der Trauer. Nur eine Antwort möchte ich geben. Wir können unsere Städte nicht zu Festungen umbauen. Sie müssen Orte des Miteinanders und der Begegnung bleiben.
1: Die Zufahrt zur Fußgängerzone war an einer Stelle nicht abgesperrt. Dort war gestern ein 33-jähriger Deutscher hineingefahren und hatte zwei Menschen getötet. Sechs weitere wurden zum Teil schwer verletzt. Der Täter wurde vom Ermittlungsrichter heute in ein psychiatrisches Krankenhaus eingewiesen. Wirtschaftsministerin Reiche will den Einbau von Gas- und Ölheizungen länger erlauben als bisher bekannt. Nach ARD-Informationen steht im neuen Entwurf zum Gebäudemodernisierungsgesetz, diese Technologien würden über das Jahr 2045 hinaus genehmigt. Die Grünen kritisieren, das befördere die Abhängigkeit von fossilen Brennstoffen und gefährde die deutschen Klimaziele. Der nächste Castortransport ist unterwegs von Jülich nach Ahaus, wieder begleitet von einem großen Polizeikonvoi. Es ist das dritte Mal seit Ende März, dass Atommüll aus dem früheren Versuchsreaktor in Jülich ins Zwischenlager Ahaus gefahren wird. Einige Atomkraftgegner protestierten. Insgesamt sollen rund 150 Castor-Behälter abtransportiert werden. Der erste Finalist der Fußball-Champions League der Männer steht fest. Es ist der FC Arsenal nach einem 1:0 gegen Atletico Madrid. Morgen steht das zweite Halbfinal-Rückspiel an. Bayern München empfängt dann Paris Saint-Germain. Das Hinspiel hatte München 4:5 verloren.
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1: Viele Städte bereiten die Public Viewings vor für die Fußball-WM in Kanada, den USA und Mexiko. Im Ruhrgebiet steigt eine der größten Veranstaltungen in Recklinghausen. Maja Gräf für WDR aktuell.
3: Bis zu 7500 Fußballfans können die WM in Recklinghausen mitten in der Innenstadt verfolgen. Auf dem Rathausplatz werden alle Spiele gezeigt, die bis 22 Uhr angepfiffen werden. Anders ist es in Mülheim. Hier hat die Stadt Public Viewings im Innenstadtbereich verboten, aus Sicherheits- und Lärmschutzgründen. Stattdessen prüft sie gerade ein Rudelgucken in einer Sporthalle. Und im Essener Norden können bis zu 2000 Fans im Rahmen eines Festivals in einem Zirkuszelt die WM gucken.
1: Das Wetter in Nordrhein-Westfalen. Die Nacht wird ziemlich nass mit viel Regen und einigen Gewittern. Dazu kühlt's ab auf 11 bis 7 Grad. Morgen lässt der Regen ein kleines bisschen nach, vereinzelt ziehen am Nachmittag aber wieder kräftige Gewitter auf. Die Höchsttemperaturen erreichen 10 Grad in Detmold, 11 in Münster und bis 12 Grad in Olpe. Das war WDR aktuell.

Hey Leute, ganz ehrlich mal eben kurz, ne? Wie viel Zeit habt ihr schon in Beziehungen verschwendet, die euch nicht gut getan haben? Tag erstmal, hier ist 1Live Digi. Mit uns ist jede Minute ein Gewinn, völlig klar. Aber in einer Beziehung ist das nicht unbedingt so, ne? Also wenn du nachher so merkst, wenn es zu Ende geht, so, boah, also diese Person, die hat mir einfach nicht gut getan. Die hat mich ausgenutzt, die hat mich nicht verstanden, die hat mich kleiner gemacht, als ich bin. Die hat mich eingeschränkt, die hat mich nicht so akzeptiert, wie ich bin. Ihr könnt diese Liste fortsetzen. Falls ihr auch das alles so fühlt, ne, weil es euch mal so gegangen ist, dann könnte der nächste Song was für euch sein. Der heißt Shoulder Never, ist von Kehlani und Usher. Ist so ein Song zwischen, ich weiß eigentlich, dass mir diese Beziehung nicht gut tut und ja, aber ich liebe den halt. Ein Song über verschwendete Zeit, wobei ich mich da auch gefragt habe, ist das wirklich verschwendete Zeit oder ist es einfach nötig gewesen? Klar, es ist so oder so eine Scheißzeit gewesen, aber auch das kann ja eine Möglichkeit sein zu lernen, ne? Also wer ich bin, was ich will und wo so meine Grenzen sind, damit mir es in der nächsten Beziehung eben besser geht. Könnt ihr euch ja mal überlegen, während ihr den Song hört, das hier ist Shoulder Never von Usher und Kehlani in 1Live Digi.

0: 1 Live Diggi ist hier. Na, liebe Diggi-People, wie läuft euer Tag? Habt ihr alles im Griff, alles im Blick, alles gut sortiert in eurer Kalender-App auf dem Handy? Naja, ich hoffe, es ist alles da genauso gut sortiert wie bei den Jungs, die wir auf dem TikTok-Kanal von NDR Enjoy gesehen haben.
1: Was ist die Frage, die dich am meisten nervt?
2: Wie lange geht die einstündige Hafenrundfahrt?
1: Wie lange geht die?
2: Weiß ich nicht.

0: Hey, na, hier in 1 Live Digi. Sag mal, fühlt ihr vielleicht schon, wie sogar der Weg zum Kinoplatz zum Laufsteg wird? Ja, der Teufel trägt Prada 2 nämlich ist jetzt im Kino. 20 Jahre nach dem, muss man sagen, legendären ersten Film. Marcel aus dem Digi-Team, wo gehen wir denn jetzt wieder rein in die Story, sag mal?
1: Ja, wir gehen halt leider direkt in die Krise, weil Zeitungen liest man nicht mehr. Fürs Fashion-Magazin Runway gibt's außerdem auch noch einen Shitstorm. Die Kunden springen ab und da rein platzt jetzt Andy Sachs, also Anne Hathaway, um die Vogue zu glätten.
2: Habe ich gerade eine Halluzination?
3: Hi, Emily.
4: Kennen Sie sie etwa auch?
2: Wir waren gleichzeitig bei Runway, Miranda.
4: Wirklich? Wo war ich da?
1: So, durch einige Side-Stories treffen sie alle wieder aufeinander. Emily ist zum Beispiel mittlerweile ein hohes Tier bei Dior und so. Mode und Zeitungen halt jetzt im Online-Zeitalter. Und wer nicht mit der Zeit geht, der geht ja mit der Zeit.
0: Okay, aber jetzt wollen wir natürlich alle wissen, kann der Film was?
1: Ich finde, der kann was. Der findet seinen Dreh ins Heute plus so ein bisschen Nostalgie. Mir wird nur zwischendrin der Kult so ein bisschen hart rausgequetscht, wie mit so einem Nudelholz. Es ist ein bisschen ernster, was die Leichtigkeit und den Punch für mich so ein bisschen schluckt. Ich musste ganz oft an And Just Like That denken. Hier dieses Sex and the City Spin-off. Ja. Das heißt, du hast die bekannten Gesichter, du hast viel alten Vibe. Es ist halt alles nur so ein, für mich ein Tacken verkrampfter.
0: Okay, also wenn ihr trotzdem wollt, der Teufel trägt...

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1: Die Nachrichten mit Magdalena Dietz. Guten Abend. Es kommt deutschlandweit aktuell zu Problemen mit Internetverbindungen. Viele Seiten und Apps, die in DE-Domains angesiedelt sind, sind von vielen Handys und Computern aus gerade nicht erreichbar. Warum, ist unklar. Domains mit anderen Endungen scheinen aktuell nicht betroffen zu sein. Leipzig hat der Opfer der tödlichen Amokfahrt gedacht. Sachsens Ministerpräsident Kretschmer lobte die Solidarität der Menschen untereinander und auch direkt nach der Tat, bei der es 2 Tote und mehrere Verletzte gab.
2: Wirklich beeindruckende Menschen hier in Leipzig. Bürger, die mit angepackt haben, die aus den Geschäften gekommen sind. Anwohner, die geholfen haben. Das macht uns stark, aber es ersetzt natürlich nicht das Leben.
1: Der mutmaßliche Täter, ein 33-jähriger Deutscher, wurde in die Psychiatrie eingewiesen. In Berlin haben Tausende für die Teilhabe von Menschen mit Behinderung demonstriert. Zentrales Thema war Barrierefreiheit. RBB-Reporterin Miriam Keuter berichtet, warum viele Teilnehmer zu spät zur Demo kamen.
3: Als die Protestzugspitze eigentlich schon lange unterwegs war auf der Straße unter den Linden, da mussten ganz viele am U-Bahnhof Brandenburger Tor nämlich zurückbleiben. Rollstuhlfahrer, die alle auf den einzigen Fahrstuhl dort warten mussten.
1: An Bundestagsabgeordnete wurde eine Petition mit knapp 100.000 Unterschriften übergeben, in der eine gesetzliche Pflicht zur Barrierefreiheit gefordert wird. In Portugal macht ein Polizeiskandal Schlagzeilen. Beamte stehen im Verdacht, Obdachlose, Drogensüchtige und andere Schutzbedürftige misshandelt zu haben. Heute gab es Razzien und mehrere Polizisten wurden festgenommen. Insgesamt wird gegen 24 ermittelt. Der erste Finalist der Fußball-Champions League der Männer steht fest. Es ist der FC Arsenal nach einem 1:0 gegen Atletico Madrid. Morgen steht das zweite Halbfinalrückspiel an. Bayern München empfängt dann Paris Saint-Germain. Das Hinspiel hatte München 4:5 verloren.
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1: In Wuppertal hat der Zoll 40 Tonnen Reis entsorgt. Der Reis war mit Mineralöl verseucht. Frank Krieger, WDR Wuppertal.
4: Eigentlich sollte der Basmati-Reis aus Indien an einen Wuppertaler Supermarkt geliefert werden, aber bei der Zollkontrolle gab es den Verdacht, der Reis könnte mit Schimmelsporen belastet sein. Deswegen wurde eine Probe genommen. Dann stellte sich heraus, dass im Reis Rückstände von Mineralöl enthalten waren und das mache den Reis für den menschlichen Verzehr ungeeignet oder sogar schädlich, heißt es. Deswegen wurde die komplette LKW-Ladung verbrannt. Solche Fälle kommen immer wieder mal vor, dass in Wuppertal aber jetzt 40 Tonnen vernichtet werden mussten, ist doch eher die Ausnahme, sagt der Zoll.
1: Und das Wetter in NRW. Bei Tiefstwerten zwischen 11 und 7 Grad regnet es zum Teil heftig. Auch tagsüber gibt's viel Regen. In Herford bis 10 und in Zülpich bis 13 Grad. Das war WDR Aktuell.
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